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1: Ich bin Felix Becker und das wird der Tag. In Stockholm beginnt heute die diesjährige Nobelpreiswoche.
2: Als erste Auszeichnung wird der Nobelpreis für Physiologie oder Medizin bekannt gegeben. Die Entscheidung der Nobelversammlung am Karolinska-Institut wird frühestens am späten Vormittag veröffentlicht. In den kommenden Tagen folgen die Nobelpreise für Physik, Chemie, Literatur und Frieden. Den Abschluss bildet am 12. Oktober der Wirtschaftsnobelpreis. Die feierliche Übergabe der Auszeichnungen findet traditionell am 10. Dezember statt. Ulrike Klein, Redaktion.
1: In Berlin wird heute ein Gutachten zu einem Gesetzentwurf gegen die Leugnung des Existenzrechts Israels vorgestellt.
3: Der Bundesrat hatte der Initiative aus Hessen bereits im Juli zugestimmt. Geplant ist eine Ergänzung des Straftatbestands der Volksverhetzung. An der Vorstellung nehmen unter anderem Hessens Justizminister Heinz, Zentralratspräsident Schuster und der Verfassungsrechtler Augsberg teil. Die Pressekonferenz beginnt am Vormittag in Berlin. Timo Wiesner, Redaktion.
1: Bundesumweltminister Schneider lädt heute in Berlin zu einem hochrangigen Forum über die Zukunft der Wasserversorgung ein.
4: Gemeinsam mit Vertretern aus Politik und Wirtschaft soll beraten werden, wie Deutschland und Europa besser auf Wasserknappheit, Klimafolgen und mögliche Bedrohungen der Infrastruktur vorbereitet werden können. Auch EU-Umweltkommissarin Ruswall wird erwartet. Ein weiterer Schwerpunkt ist die Bedeutung einer sicheren Wasserversorgung für Industrie und Investitionen. Die Veranstaltung beginnt um 10 Uhr. Noah Ulrich, Redaktion.
1: Weltweit wird heute der Weltlehrertag begangen. Die UNESCO will damit auf die Bedeutung von Lehrerinnen und Lehrern sowie auf ihre Arbeitsbedingungen aufmerksam machen. Am Sitz der Organisation in Paris beginnt am Vormittag eine zentrale Veranstaltung. Damit wird auch der UNESCO Hamdan-Preis für Entwicklung des Lehrerberufs vergeben. Der Weltlehrertag wird seit 1994 jedes Jahr am 5. Oktober begangen und erinnert an internationale Empfehlungen zu den Rechten und Arbeitsbedingungen von Lehrkräften. Das Schlagerradio-Wetter. Heute am Tage lösen sich anfängliche Nebelfelder rasch auf. Danach scheint verbreitet die Sonne bei 19 bis 23 Grad. Auch morgen wird es nach lokaler Nebelauflösung heiter, trocken und freundlich bei Werten bis 23 Grad.
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1: Ich bin Felix Becker und das wird der Tag. In Stockholm beginnt heute die diesjährige Nobelpreiswoche.
2: Als erste Auszeichnung wird der Nobelpreis für Physiologie oder Medizin bekannt gegeben. Die Entscheidung der Nobelversammlung am Karolinska-Institut wird frühestens am späten Vormittag veröffentlicht. In den kommenden Tagen folgen die Nobelpreise für Physik, Chemie, Literatur und Frieden. Den Abschluss bildet am 12. Oktober der Wirtschaftsnobelpreis. Die feierliche Übergabe der Auszeichnungen findet traditionell am 10. Dezember statt. Ulrike Klein, Redaktion.
1: In Berlin wird heute ein Gutachten zu einem Gesetzentwurf gegen die Leugnung des Existenzrechts Israels vorgestellt.
3: Der Bundesrat hatte der Initiative aus Hessen bereits im Juli zugestimmt. Geplant ist eine Ergänzung des Straftatbestands der Volksverhetzung. An der Vorstellung nehmen unter anderem Hessens Justizminister Heinz, Zentralratspräsident Schuster und der Verfassungsrechtler Augsberg teil. Die Pressekonferenz beginnt am Vormittag in Berlin. Timo Wiesner, Redaktion.
1: Bundesumweltminister Schneider lädt heute in Berlin zu einem hochrangigen Forum über die Zukunft der Wasserversorgung ein.
4: Gemeinsam mit Vertretern aus Politik und Wirtschaft soll beraten werden, wie Deutschland und Europa besser auf Wasserknappheit, Klimafolgen und mögliche Bedrohungen der Infrastruktur vorbereitet werden können. Auch EU-Umweltkommissarin Ruswall wird erwartet. Ein weiterer Schwerpunkt ist die Bedeutung einer sicheren Wasserversorgung für Industrie und Investitionen. Die Veranstaltung beginnt um 10 Uhr. Noah Ulrich, Redaktion.
1: Weltweit wird heute der Weltlehrertag begangen. Die UNESCO will damit auf die Bedeutung von Lehrerinnen und Lehrern sowie auf ihre Arbeitsbedingungen aufmerksam machen. Am Sitz der Organisation in Paris beginnt am Vormittag eine zentrale Veranstaltung. Damit wird auch der UNESCO Hamdan-Preis für Entwicklung des Lehrerberufs vergeben. Der Weltlehrertag wird seit 1994 jedes Jahr am 5. Oktober begangen und erinnert an internationale Empfehlungen zu den Rechten und Arbeitsbedingungen von Lehrkräften. Das Schlagerradio-Wetter. Heute am Tage lösen sich anfängliche Nebelfelder rasch auf. Danach scheint verbreitet die Sonne bei 19 bis 23 Grad. Auch morgen wird es nach lokaler Nebelauflösung heiter, trocken und freundlich bei Werten bis 23 Grad.
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1: Ich bin Felix Becker und das wird der Tag. In Stockholm beginnt heute die diesjährige Nobelpreiswoche.
2: Als erste Auszeichnung wird der Nobelpreis für Physiologie oder Medizin bekannt gegeben. Die Entscheidung der Nobelversammlung am Karolinska-Institut wird frühestens am späten Vormittag veröffentlicht. In den kommenden Tagen folgen die Nobelpreise für Physik, Chemie, Literatur und Frieden. Den Abschluss bildet am 12. Oktober der Wirtschaftsnobelpreis. Die feierliche Übergabe der Auszeichnungen findet traditionell am 10. Dezember statt. Ulrike Klein, Redaktion.
1: In Berlin wird heute ein Gutachten zu einem Gesetzentwurf gegen die Leugnung des Existenzrechts Israels vorgestellt.
3: Der Bundesrat hatte der Initiative aus Hessen bereits im Juli zugestimmt. Geplant ist eine Ergänzung des Straftatbestands der Volksverhetzung. An der Vorstellung nehmen unter anderem Hessens Justizminister Heinz, Zentralratspräsident Schuster und der Verfassungsrechtler Augsberg teil. Die Pressekonferenz beginnt am Vormittag in Berlin. Timo Wiesner, Redaktion.
1: Bundesumweltminister Schneider lädt heute in Berlin zu einem hochrangigen Forum über die Zukunft der Wasserversorgung ein.
4: Gemeinsam mit Vertretern aus Politik und Wirtschaft soll beraten werden, wie Deutschland und Europa besser auf Wasserknappheit, Klimafolgen und mögliche Bedrohungen der Infrastruktur vorbereitet werden können. Auch EU-Umweltkommissarin Ruswall wird erwartet. Ein weiterer Schwerpunkt ist die Bedeutung einer sicheren Wasserversorgung für Industrie und Investitionen. Die Veranstaltung beginnt um 10 Uhr. Noah Ulrich, Redaktion.
1: Weltweit wird heute der Weltlehrertag begangen. Die UNESCO will damit auf die Bedeutung von Lehrerinnen und Lehrern sowie auf ihre Arbeitsbedingungen aufmerksam machen. Am Sitz der Organisation in Paris beginnt am Vormittag eine zentrale Veranstaltung. Damit wird auch der UNESCO-Hamdan-Preis für Entwicklung des Lehrerberufs vergeben. Der Weltlehrertag wird seit 1994 jedes Jahr am 5. Oktober begangen und erinnert an internationale Empfehlungen zu den Rechten und Arbeitsbedingungen von Lehrkräften.
5: Das Schlagerradio-Wetter in Nordrhein-Westfalen. Derzeit in Aachen in der Nordeifel 11 Grad, in Paderborn in Ostwestfalen 8 und in Remscheid im Bergischen Land 12 Grad. Aktuell leicht bewölkt, später ein Mix aus Sonne und Wolken bei Temperaturen zwischen 19 und 23 Grad. Auch morgen Sonne und Wolken im Wechsel bei maximal 23 Grad.
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6: Schlagerradio. 3 Minuten nach 5 haben wir es. Ja, wir sind da.
7: Guten Morgen.
6: Hey, Norman hier, der neue Schlagerradio-Morgen jetzt mit Petro Basile.

0: Flotte Musik zum Start in die neue Woche. Montagmorgen, 5. Oktober. Amy Norman hier.
1: Guten Morgen.
0: Wir sind wieder für dich da, der neue Schlagerradio Morgen.
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0: Das war der neue Hit von Ella Endlich, Cha Cha Baby, um 17 Minuten nach 5.
1: Guten Morgen.
0: Hier, Schlagerradio Morgen. Dieses Lied hatte so ein bisschen Sommerfeeling. Mhm. Ich habe das Gefühl, sie hat es ein bisschen zu spät rausgebracht.
1: Ja, vielleicht ein bisschen.
0: Also jetzt im Oktober mit einem Sommerlied um die Ecke zu kommen, aber gut, soll ihr gute Laune sorgen.
1: Ja. 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
1: Was man damit nicht alles Schönes machen könnte. Ich habe mal geguckt, wie wär's denn mit einem eigenen Heimkino? Also so volles Programm mit Leinwand, richtig guten Beamer und so richtigen Kinosesseln. Oder so ein Gamingzimmer zu Hause.
0: Das ist schön.
1: So eine Männerhöhle.
0: Habe ich das auch so aufgebaut? Ich habe einen großen Fernseher und eine wunderbare Soundanlage. Da bist du auch wie im Kino. Da brauchst du
1: toll.
0: Also nicht ganz so viel Geld ausgeben wie in einem Heimkino.
1: Hast du immer noch ein bisschen was übrig? Könntest du dir noch
0: zwei Heimkinos?
1: Ja.
0: Noch eine Sauna reinstellen?
1: Ja, irgendein Dachterrasse oben drauf bauen. Was auch immer.
0: Also, mach mit, achte auf den 250.000-Euro-Schlager und gewinne sofort 50 Euro Cash. Um 6.40 Uhr stellen wir dir den aktuellen Schlager vor, auf den du heute Morgen hier bei uns in der Show achten musst.

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2: Ich bin Jerome Nussbaum. Bundeskanzler Merz fordert seine schwarz-rote Koalition auf, bei den geplanten Reformen voranzukommen und eine Entscheidung noch in diesem Jahr zu erreichen. Auch um die Stabilität der Regierung zu sichern, sagte er der ARD.
3: Nach seinen Worten hänge ganz Europa an der Stabilität in Deutschland. Vielleicht unterschätzten viele Menschen im Augenblick, wie wichtig gerade in diesen turbulenten Zeiten eine stabile Regierung sei, so Merz bei seinem Besuch in Kiew. Vor allem für die Rentenversicherung fordert er eine Entscheidung noch in diesem Quartal. Im Rahmen seines Ukraine-Besuchs sagte er der Regierung in Kiew weitere Unterstützung zu. Sie besteht aus der Freigabe von Militärhilfe im Wert von 1 Milliarde Euro sowie 350 Millionen für den durch russische Angriffe schwer beschädigten Energiesektor. Dies sei gerade in diesem Jahr und vor diesem Winter im nationalen Interesse Deutschlands. Noah Ulrich, Redaktion.
2: Nach ihrem Wahlsieg in Berlin zieht die Linke gegen Bundeswirtschaftsministerin Reiche vor das Bundesverfassungsgericht. Auslöser ist ein Instagram-Video des Wirtschaftsministeriums. In den Ausschnitten einer Rede vom 23. September warnt Reiche, dass es gefährlich für die Hauptstadt und den Investitionsstandort Deutschland sei, wenn eine Partei über Enteignung spreche und dies in ihr Programm schreibe, sowie Antisemitismus offen lebe. Die Linke hatte Reiche zunächst aufgefordert, das Video zu löschen, es blieb aber online. Die neue E-Auto-Prämie ist bisher an 100.000 Antragsteller ausgezahlt worden. Bundesumweltminister Schneider sagte der Bild, das Förderprogramm habe die Erwartungen weit übertroffen.
4: Jedes zusätzliche Elektroauto mache Deutschland unabhängig von teuren Ölimporten und internationalen Konflikten, so Schneider. Die Prämie kann seit Mai beantragt werden und beträgt maximal 6.000 Euro. Die Summe hängt von Fahrzeug, Einkommen und Familiengröße ab. Mit dem Programm will die Bundesregierung bis 2029 den Kauf von bis zu 800.000 E-Autos fördern. Ulrike Klein, Redaktion.
2: Kinder haben bei Gelsenkirchen Steine auf eine Bahnstrecke gelegt. Ein ICE ist darüber gefahren. Der Lokführer musste deshalb eine Schnellbremsung einleiten. Auch die Besandungsanlage wurde ausgelöst, um schneller zum Stehen zu kommen. Verletzt wurde niemand. Allerdings wurde eine Weiche beschädigt und verbogen. Die Kinder, drei Mädchen im Alter von 11 bis 14 Jahren, konnten ausfindig gemacht werden. Laut Bundespolizei wollten sie nur mal sehen, was passiert, wenn sie Schottersteine auf die Gleise legen. Die deutsche Fußballnationalmannschaft hat auch im zweiten Spiel gegen Griechenland in der Nations League einen Sieg verpasst. Der neue Bundestrainer Jürgen Klopp kam mit vielen neuen Spielern am Abend auf ein 0:0. Das erste Spiel gegen die Griechen hatte Deutschland noch mit 0:1 verloren. Damit verzeichnet Klopp erst einen Sieg aus 4 Spielen.
5: Das Schlagerradio-Wetter in Nordrhein-Westfalen. Aktuell leicht bewölkt, später ein Mix aus Sonne und Wolken bei Temperaturen zwischen 19 und 23 Grad.
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0: Riesenhit aus den 80ern, der blaue Planet, Karat bei Schlagerradio. Schon guten Morgen.
1: Guten Morgen.
0: Amy Norman hier, 20 Minuten noch bis 6.
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0: Oh, ein sehr schönes Lied von Peter Maffay, Wölfe. Ja, seine Frau macht jetzt auch Musik. Das haben wir ja hier erfahren bei Schlagerradio. Guten Morgen, das war gerade Emmy, ich bin Norman. Rein geht's in diese neue Woche, Montag, 5. Oktober.
1: Das Wetter in NRW, heute ein Mix aus Sonne und Wolken bei maximal 23 Grad.
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3: Check one, check two, was liegt heute an, Kollege Holo?
4: Guten Morgen, Captain. Oh, in Berlin hat es eine Wahlpanne gegeben. Ja und? Wie ja und? Ja,
5: das wissen wir doch schon seit einer Woche. Achtung, Captain Crew, Fräulein Schieber, bitte ins Cockpit.
6: Ja, Captain.
5: Alles gut bei Ihnen da hinten.
6: Oh, haben Sie vom diesjährigen Schwarzbuch der Steuerzahler gehört?
5: Bibel?
6: Chef, das Schwarzbuch der Steuerzahler führt jedes Jahr auf, wo Steuergelder unnötig verschwendet wurden.
5: Buch? Das passt doch gar nicht in ein Buch. So viel Papier gibt's ja auf der Welt gar nicht.
6: Ja, hier zum Beispiel 35 Millionen Euro für ein Tapetenmuseum.
5: Ja, aber das ist doch okay. Bevor man das Geld zum Fenster rauswirft, kleistert man es an die Wand. Doch vorbildlich.
6: Oder hier 2,2 Millionen Euro, um grün-weiße Fahrradwegschilder auszutauschen. Und jetzt sind sie weiß-grün im Saarland.
5: Ja, wenigstens im Saarland und nicht in Chile. Also, was denken Sie, was da los wäre?
6: Berlin, hier 2,5 Milliarden für das Regierungsterminal am BER.
5: Ja, aber hallo, wissen Sie, was das kostet, Strandkörbe auszuladen und dann wieder einladen?
6: Wie können Sie denn da noch so gelassen sein? Das sind doch auch Ihre Steuergelder, das Sie bezahlen, Ihr Geld.
5: Och, mein Geld, das habe ich doch schon längst vertankt.
6: Entschuldigung, fliegen wir gerade durch ein Haushaltsloch?
5: Nein. So, Landanflug und der Tower meldet, die CO2-Steuer wird abgeschafft.
6: Ach.
5: Ja, und ersetzt durch die K.O.-Steuer.
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0: Wir nehmen hier der neue Schlagerradio Morgen. Ach so, ja. Dein Mikrofon soll ich auch mal aufmachen hier. Ja. Wir haben immer so den lahmen Finger hier. Gleich Helene Fischer bei uns mit Heute Nacht. Johannes Oerding, eine Menge Spaß, also bleibt dran.
1: Apropos Spaß, ich habe ein ganz tolles Spiel mitgebracht. Ja. Passend zur Pilzsaison spielen wir gleich Pilzart oder Beleidigung. Oh. Was es damit auf sich hat, klären wir um 6.10 Uhr.
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3: Ich bin Jerome Nussbaum. Kinder haben bei Gelsenkirchen Steine auf eine Bahnstrecke gelegt. Ein ICE ist darüber gefahren. Der Lokführer musste deshalb eine Schnellbremsung einleiten. Auch die Besandungsanlage wurde ausgelöst, um schneller zum Stehen zu kommen. Verletzt wurde niemand. Allerdings wurde eine Weiche beschädigt und verbogen. Die Kinder, drei Mädchen im Alter von 11 bis 14 Jahren, konnten ausfindig gemacht werden. Laut Bundespolizei wollten sie nur mal sehen, was passiert, wenn sie Schottersteine auf die Gleise legen. Bundeskanzler Merz fordert seine schwarz-rote Koalition auf, bei den geplanten Reformen voranzukommen und eine Entscheidung noch in diesem Jahr zu erreichen. Auch um die Stabilität der Regierung zu sichern, sagte er der ARD.
4: Nach seinen Worten hänge ganz Europa an der Stabilität in Deutschland. Vielleicht unterschätzten viele Menschen im Augenblick, wie wichtig gerade in diesen turbulenten Zeiten eine stabile Regierung sei, so Merz bei seinem Besuch in Kiew. Vor allem für die Rentenversicherung fordert er eine Entscheidung noch in diesem Quartal. Im Rahmen seines Ukraine-Besuchs sagte er der Regierung in Kiew weitere Unterstützung zu. Sie besteht aus der Freigabe von Militärhilfe im Wert von 1 Milliarde Euro sowie 350 Millionen für den durch russische Angriffe schwer beschädigten Energiesektor. Dies sei gerade in diesem Jahr und vor diesem Winter im nationalen Interesse Deutschlands. Noah Ulrich, Redaktion.
3: Nach ihrem Wahlsieg in Berlin zieht die Linke gegen Bundeswirtschaftsministerin Reiche vor das Bundesverfassungsgericht. Auslöser ist ein Instagram-Video des Wirtschaftsministeriums. In den Ausschnitten einer Rede vom 23. September warnt Reiche, dass es gefährlich für die Hauptstadt und den Investitionsstandort Deutschland sei, wenn eine Partei über Enteignung spreche und dies in ihr Programm schreibe, sowie Antisemitismus offen lebe. Die Linke hatte Reiche zunächst aufgefordert, das Video zu löschen, es blieb aber online. Die neue E-Auto-Prämie ist bisher an 100.000 Antragsteller ausgezahlt worden. Bundesumweltminister Schneider sagte der Bild, das Förderprogramm habe die Erwartungen weit übertroffen.
5: Jedes zusätzliche Elektroauto mache Deutschland unabhängig von teuren Ölimporten und internationalen Konflikten, so Schneider. Die Prämie kann seit Mai beantragt werden und beträgt maximal 6.000 Euro. Die Summe hängt von Fahrzeug, Einkommen und Familiengröße ab. Mit dem Programm will die Bundesregierung bis 2029 den Kauf von bis zu 800.000 E-Autos fördern. Ulrike Klein, Redaktion.
3: Die deutsche Fußballnationalmannschaft hat auch im zweiten Spiel gegen Griechenland in der Nations League einen Sieg verpasst. Der neue Bundestrainer Jürgen Klopp kam mit vielen neuen Spielern am Abend auf ein 0:0. Das erste Spiel gegen die Griechen hatte Deutschland noch mit 0:1 verloren. Damit verzeichnet Klopp erst einen Sieg aus 4 Spielen.
1: Das Schlagerradio-Wetter in Nordrhein-Westfalen. Derzeit in Aachen in der Nordeifel 11 Grad, in Paderborn in Ostwestfalen 8 und in Remscheid im Bergischen Land 12 Grad. Aktuell leicht bewölkt, später ein Mix aus Sonne und Wolken bei Temperaturen zwischen 19 und 23 Grad. Auch morgen Sonne und Wolken im Wechsel bei maximal 23 Grad.
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0: Morgen 6:04, 5. Oktober. Wichtiger Tag für dich, ne, mit diesen Gilmore Girls.
1: Ja, heute vor 26 Jahren kam die erste Folge raus.
0: Siehste Mal. Und du hast jede gesehen.
1: Na, selbstverständlich.
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0: Der goldene Herbst und die passende Musik dazu. Udo Jürgens, die Sonne und du. Rein geht's in deinen Montagmorgen. Wir haben es 11 Minuten nach 6. Amy Norman hier, der neue Schlagerradio Morgen.
1: Es ist ja Pilzsaison, offiziell. Mhm. Gehst du gerne in die Pilze?
0: Als Kind schon, ja. Heutzutage gehe ich durch den Wald spazieren und sehe keinen mehr. Ich weiß nicht, wo die alle sind. Aber früher habe ich vielleicht mehr Glück gehabt.
1: Ja.
0: Und ich traue mich auch nicht so weit in den Wald rein. Weißt du,
1: der böse Wolf. Aber es ist ja auch schwierig mit den ganzen Pilzarten, ne? Ob man da jetzt was Giftiges erwischt und
0: ich
1: oder nicht.
0: Gut als Kind gelernt, weil wir hatten zu DDR-Zeiten ein Würfelspiel und dann bin ich so mit Männchen durch den Wald gelaufen und habe immer an einer Pilzstation Halt gemacht und wusste dann, wie der Pilz heißt. Also,
1: sehr
0: da
1: gut.
0: Bin ich neugierig.
1: Ja, weil, pass auf, wir spielen jetzt ein Spiel, habe ich mir überlegt. Ich habe einen ganz tollen Beitrag gesehen, wo es um außergewöhnliche Pilznamen ging und einige klangen sehr nach einer Beleidigung. Oh. Deshalb spielen wir jetzt Pilzart oder Beleidigung.
0: Pilzart oder Beleidigung. Okay.
1: Wir starten mit dem Grummelbart.
0: Grummelbart?
1: Ja, Pilzart oder Beleidigung.
0: Ich denke, das ist eine nette Beleidigung, aber es wäre logischerweise ein Pilz, denke ich mal.
1: Also sagst du Pilz?
0: Ja, ja. Beleidigung, Grummelbart ist ja keine Beleidigung. Das ist ja noch charmant, ne?
1: Das ist schon mal falsch. Ja, es gibt keinen Pilz, der Grummelbart heißt.
0: Okay, gut.
1: Gut, dann hast du jetzt noch eine Chance. Wie wäre es mit dem unverschämten Rübling?
0: Der unverschämte Rübling?
1: Ja. Pilzart oder Beleidigung?
0: Ich würde jetzt auf den Pilz tippen, weil, weiß ich nicht, Rübling, Pilz?
1: Ist richtig, ist ein Pilz.
0: Herrlich, ja.
1: Wunderbar.
0: Also das sollten wir den ganzen Morgen machen.
1: Bin ich auch dafür.
0: Ja, also bleibt dran. Vielleicht könnt ihr mitraten.

0: 19 Minuten nach 6. Emmy Norman hier, der neue Schlagerradio Morgen.
1: Guten Morgen.
0: Mit Johannes Oerding. Der war ganz schön nervös. Er traf nämlich wieder auf Ina. In Inas, da waren wir mal zusammen, jetzt nicht mehr. Und da ist man schon ein bisschen aufgeregt, wenn man zum Ex geht. Das gehört auch zu einem Johannes Oerding.
1: Ich habe ja schon mal erwähnt, dass ich True Crime Fan bin.
0: Ja, ich höre mir spannende Geschichten erzählt.
1: Genau, ich höre mir gern Podcasts an über wahre Verbrechen. Und eine Sache geht jetzt quasi um die Welt. Das ist schon was älter, aber die Auswirkung davon ist jetzt sehr ungewöhnlich.
0: Okay, du machst es ja spannend.
1: Und zwar geht es um Krista Pike.
0: Okay.
1: Krista Pike hat 1995 eine Straftat begangen. Mhm. Sie hat mit ihrem damaligen Freund und einer Komplizin zusammen ein 19-jähriges Mädchen in einen Wald gelockt und vor lauter Eifersucht, wir kürzen es mal ab, brutalst umgebracht.
0: Mann.
1: Und seit daher sitzt sie in der Todeszelle. Gibt's ja in Amerika noch, da gibt's ja noch die Todesstrafe. Und das schon seit 30 Jahren. Ist da nichts Ungewöhnliches, man sitzt da oft relativ lang. Und jetzt war es soweit, sie sollte in die Todeszelle gebracht werden. Es gab auch schon ihr letztes Abendmahl, was sie sich da gewünscht hat, hat sie alles verzehrt, alles tipptopp. Es hat sich schon der Zuschauerraum, ist ja auch ein bisschen absurd, aber schon gefüllt gehabt.
0: Ja, ja, man kennt das aus dem Fernsehen, ja.
1: Und ihr wurde eine tödliche Chemikalie verabreicht.
0: Mhm.
1: In Amerika ist es so, gibt es verschiedene Arten und Weisen. In den meisten Fällen sind es zwei Menschen, die zwei Parts von dieser Chemikalie verabreichen, damit sich keiner selbst den Vorwurf machen kann, ich bin jetzt für ihren Tod verantwortlich.
0: Okay.
1: So wurde also gemacht. Und normalerweise ist ein Arzt anwesend, der dann danach den Tod feststellt. Sie war die erste Frau seit 200 Jahren, die in Tennessee die Todesstrafe bekommen hat. Beide Chemikalien wurden ihr verabreicht und sie lebt noch immer.
0: Sie hat es überlebt.
1: Sie hat es überlebt.
0: Weil das ist beides nur Vitaminspritzen.
1: Das weiß man nicht. Das ist das Problem. Mittlerweile hat die Staatsanwaltschaft schon bekannt gegeben, dass nicht der Tod von ihr festgestellt wurde. Keiner weiß, wie es weitergeht. Sie wurde ins Krankenhaus gebracht.
0: Na, das ist dann mal so, wenn du dann die Todesstrafe hast und die überlebt hast, dann bist du frei.
1: Das ist jetzt natürlich die Frage. Was passiert jetzt mit ihr?
0: Frei, denke ich.
1: Na, ich werde dich mal auf den Laufenden halten. Auf jeden Fall ist das ganz spannend und ich bin schon am Rätseln und meine ganzen True Crime Podcasts auch. Was passiert jetzt mit ihr? Vor allem, was ist schiefgelaufen?
0: Du hältst uns auf dem Laufenden.
1: Ja,
0: jetzt sind wir alle neugierig, ne? Was da passiert ist.

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9: Zu dem versuchten Anschlag mit einer Passagiermaschine aus Dubai sind neue Details bekannt geworden. Demnach wollte der Co-Pilot das Flugzeug auf dem Weg nach Israel nicht nur zum Absturz bringen. Was hat er damit vorgehabt, Jerome, in den Schlagerradio-Nachrichten?
10: Nach israelischen Medienberichten war sein Plan, die Maschine in den Flughafen Ben Gurion in Tel Aviv zu steuern. Passagiere hatten ihn überwältigen können. Inzwischen wurde bekannt, dass der 29-Jährige den Piloten mit einer Notaxt aus dem Cockpit angegriffen haben soll, nicht wie vorher berichtet mit einem Taschenmesser. Den Flughafen Ben Gurion soll er schon vor Monaten mehrfach ausgekundschaftet haben. Es wird auch berichtet, dass er eigentlich schon im Juli zuschlagen wollte, doch wie er selbst gegenüber arabischen Ermittlern behauptete, sei bei dem Flug ein befreundetes Besatzungsmitglied an Bord gewesen. Deshalb habe er den Anschlag verschoben. Nach Deutschland. Die neue E-Auto-Prämie ist bisher an 100.000 Antragsteller ausgezahlt worden. Bundesumweltminister Schneider sagte der Bild, das Förderprogramm habe die Erwartungen weit übertroffen. Jedes zusätzliche Elektroauto mache Deutschland unabhängig von teuren Ölimporten und internationalen Konflikten. Die Prämie kann seit Mai beantragt werden und beträgt maximal 6.000 Euro.
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10: Das Amtsgericht Düsseldorf entscheidet heute über die Zulassung des vierten Insolvenzantrags für die Warenhauskette Galeria. Die Zulassung ist Voraussetzung dafür, dass ein Insolvenzverwalter die Kontrolle über das Unternehmen übernimmt und die Geschäfte vorerst weitergeführt werden können. Beim Köln-Marathon ist ein neuer Teilnehmerrekord aufgestellt worden. Mehr als 41.000 Menschen liefen mit. Damit ist die Zahl im Vergleich zum Vorjahr um über 10% gestiegen. Laut den Veranstaltern gab es keine größeren Zwischenfälle.
9: Das Schlagerradio-Wetter in Nordrhein-Westfalen. Aktuell leicht bewölkt, später ein Mix aus Sonne und Wolken bei Temperaturen zwischen 19 und 23 Grad.
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0: 6:39 jetzt an einem Montagmorgen.
1: Guten Morgen.
0: Andy Norman hier, der neue Schlagerradio Morgen. Wir haben noch in den nächsten 10 Minuten den Mega-Hit des Jahres, finde ich, Joe Heindle. Words, den F.A. Davids-Hit, schwer zu erklären auf Deutsch.
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1: Zeit für einen neuen 250.000 Euro Schlager. Und diesmal ist es Nino D'Angelo zusammen mit Marina Marx, Bella Italia e Amore.

0: tolle Nummer von den beiden. Also, wenn du das Lied bei uns in voller Länge hörst, schicke uns eine WhatsApp mit Schlagerradio und deinem Wohnort an die 08079 89 99.
1: Landest du bei uns im Studio, gewinnst du sofort 50 Euro und bist beim großen Finale am 31.10. dabei. 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
0: Alle Spielregeln gibt's auf schlagerradio.de. Also jetzt auf Bella Italia und das elektrische Amore achten, ne?

0: Großartige Nummer, ne? Joel Heindle hier bei Schlagerradio. 6.45 Uhr haben wir es jetzt. Rein geht's in den Montagmorgen.
1: Das Wetter in NRW, heute ein Mix aus Sonne und Wolken bei maximal 23 Grad.
0: Und jetzt Zeit für die ersten Hörer des Tages. Es geht ums Pilze sammeln.
1: Ja.
0: Habt ihr da lustige Dinge erlebt? Welche Pilze findet ihr toll? 08079 89 99.
1: Rinn in die Pilze. Debbie hat geschrieben, hey Schlagerradio-Team, letzte Woche voller Stolz den vermeintlich riesigsten Steinpilz der Saison entdeckt. Stellte sich raus, es war eine braune Fahrradklingel im Laub.
0: Oh Gott, ja, das kann natürlich ungünstig sein, wenn es in einem Topf landet.
1: Ja, die würde da vorne schwierig zu braten, ja.
0: Es bimmelt immer. Es klingelt in deinem Topf. Ja, ich habe eine lustige Begebenheit. Ich war ja auch mal als Kind oder schon als Jugendlicher unterwegs mit meinen Cousins und einer Oma zum Pilze sammeln, ja. Und meine Oma hatte, weil sie ja immer Angst hatte, man verläuft sich im Wald oder es passiert was, so ein Alarmhütchen, so düt, was ein Alarm auslöst. Ne? Wenn ein Verbrecher kommt, den du anhuben kannst, theoretisch, ja. Und dann bückt die sich, um einen Pilz aufzuheben und es geht los. Was denkst du, wie die aufgesprungen ist?
1: Oh
0: ja?
1: Gott, oh Gott, das kann ich mir vorstellen.
0: Verrückte Dinge, die da passieren, ja.
1: Bisschen schiefgelaufen. Lukas hat ähnliche Probleme beim Pilzesuchen. Er schreibt, mein Hund ist die beste Hilfe beim Pilzesuchen. Er findet wirklich jeden Pilz, schon mal sehr gut, und tritt dann direkt mit voller Wucht drauf. Ich habe jetzt ein Körbchen voller Pilzpüree.
0: Ja.
1: Das ist vielleicht auch ein neues Trendfood.
0: Ja, danke, dass ihr mitmacht an der 08079 89 99.
2: Ich hab euch

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0: Amy Norman hier, der neue Schlagerradio Morgen.
1: Guten Morgen.
0: Wir warten immer noch auf Bella Italia e Amore. Das ist nämlich ein Lied von Nino De Angelo und Marina Wachs, auf den ihr achten müsst, der 250.000 Euro Schlager.
1: Ja, und außerdem geht es hier heute rund um die Pilze, passend zur Pilzsaison. Ihr wart Pilze sammeln und ich habe rausgesucht, ob es wirklich eine Pilzart ist oder eine Beleidigung. Und das klären wir gleich um 7.40 Uhr.
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5: Ich bin Jerome Nussbaum. Kinder haben bei Gelsenkirchen Steine auf eine Bahnstrecke gelegt. Ein ICE ist darüber gefahren. Der Lokführer musste deshalb eine Schnellbremsung einleiten. Auch die Besandungsanlage wurde ausgelöst, um schneller zum Stehen zu kommen. Verletzt wurde niemand. Allerdings wurde eine Weiche beschädigt und verbogen. Die Kinder, drei Mädchen im Alter von 11 bis 14 Jahren, konnten ausfindig gemacht werden. Laut Bundespolizei wollten sie nur mal sehen, was passiert, wenn sie Schottersteine auf die Gleise legen. Bundeskanzler Merz fordert seine schwarz-rote Koalition auf, bei den geplanten Reformen voranzukommen und eine Entscheidung noch in diesem Jahr zu erreichen. Auch um die Stabilität der Regierung zu sichern, sagte er der ARD.
6: Nach seinen Worten hänge ganz Europa an der Stabilität in Deutschland. Vielleicht unterschätzten viele Menschen im Augenblick, wie wichtig gerade in diesen turbulenten Zeiten eine stabile Regierung sei, so Merz bei seinem Besuch in Kiew. Vor allem für die Rentenversicherung fordert er eine Entscheidung noch in diesem Quartal. Im Rahmen seines Ukraine-Besuchs sagte er der Regierung in Kiew weitere Unterstützung zu. Sie besteht aus der Freigabe von Militärhilfe im Wert von 1 Milliarde Euro sowie 350 Millionen für den durch russische Angriffe schwer beschädigten Energiesektor. Dies sei gerade in diesem Jahr und vor diesem Winter im nationalen Interesse Deutschlands. Noah Ulrich, Redaktion.
5: Nach ihrem Wahlsieg in Berlin zieht die Linke gegen Bundeswirtschaftsministerin Reiche vor das Bundesverfassungsgericht. Auslöser ist ein Instagram-Video des Wirtschaftsministeriums. In den Ausschnitten einer Rede vom 23. September warnt Reiche, dass es gefährlich für die Hauptstadt und den Investitionsstandort Deutschland sei, wenn eine Partei über Enteignung spreche und dies in ihr Programm schreibe, sowie Antisemitismus offen lebe. Die Linke hatte Reiche zunächst aufgefordert, das Video zu löschen, es blieb aber online. Die neue E-Auto-Prämie ist bisher an 100.000 Antragsteller ausgezahlt worden. Bundesumweltminister Schneider sagte der Bild, das Förderprogramm habe die Erwartungen weit übertroffen.
7: Jedes zusätzliche Elektroauto mache Deutschland unabhängig von teuren Ölimporten und internationalen Konflikten, so Schneider. Die Prämie kann seit Mai beantragt werden und beträgt maximal 6.000 Euro. Die Summe hängt von Fahrzeug, Einkommen und Familiengröße ab. Mit dem Programm will die Bundesregierung bis 2029 den Kauf von bis zu 800.000 E-Autos fördern. Ulrike Klein, Redaktion.
5: Die deutsche Fußballnationalmannschaft hat auch im zweiten Spiel gegen Griechenland in der Nations League einen Sieg verpasst. Der neue Bundestrainer Jürgen Klopp kam mit vielen neuen Spielern am Abend auf ein 0:0. Das erste Spiel gegen die Griechen hatte Deutschland noch mit 0:1 verloren. Damit verzeichnet Klopp erst einen Sieg aus 4 Spielen.
8: Das Schlagerradio-Wetter in Nordrhein-Westfalen. Derzeit in Bochum im Ruhrgebiet 9 Grad, in Arnsberg im Sauerland 8 und in Bonn am Rhein 9 Grad. Aktuell leicht bewölkt, später ein Mix aus Sonne und Wolken bei Temperaturen zwischen 19 und 23 Grad. Auch morgen Sonne und Wolken im Wechsel bei maximal 23 Grad.
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9: Morgen, 7:04.
8: Guten Morgen.
9: Hier sind Emmy und Norm in der neue Schlagerradio Morgen. Und hier bei unserer Schlagerreise wird mit dabei sein wieder Daniel Celan.

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1: Aus dem ersten Brief des Johannes, Kapitel 4, Vers 16, erinnert uns an Gottes Wesen. Gott ist Liebe. Und wenn du in der Liebe bleibst, dann bleibst du in Gott. Und Gott bleibt

0: 10 Minuten nach 7, guten Morgen.
1: Guten Morgen.
0: Das war der neue Mr. Right Schlager von Carsten Walter, ehemaliges Mitglied von Feuerherz.
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1: Damit könnte man mal so eine richtig ausgiebige Italien-Tour machen. Mhm. Passend dazu ist der neue 250.000 Euro Schlager Nino D'Angelo und Marina Marx. Bella Italia e amore.
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0: Der Spanisch vorkommt. Nein, es ist Italienisch. Einfach ein toller Sommerhit aus diesem Jahr. Also wenn du den bei uns in voller Länge hörst, kann jederzeit kommen. Schick eine WhatsApp an die 08079 89 99. Reinschreiben musst du.
1: Ich muss ja, Entschuldigung, ja, ich bin schon ganz aufgeregt.
0: Ja, Schlagerradio und Wohnort in die WhatsApp rein.
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0: 19 Minuten nach 7, Emmy Norman hier, der neue Schlagerradio Morgenpilz-Saison. Wir haben ja unser lustiges Quiz am Start, spielen wir auch gleich wieder. Aber wir haben natürlich auch euch gefragt, wie sieht's denn aus? Was ist euch widerfahren beim Pilze sammeln?
1: Ben hat geschrieben, ich stand gestern gefühlt 10 Minuten gebückt im Unterholz, um einen perfekten Pfifferling zu ernten. Als ich mich aufrichtete, steht da ein Reh und starrt mich an, als hätte ich den völlig den Verstand verloren.
0: Raik hat sich beim Pilzesuchen verloren, und zwar sich selbst, weil er unsere Musik gehört hat.
1: Ja, schön.
0: Mit Kopfhörer durch den Wald gehen ist schwierig. Ich würde schon auf die Vögel und die Tiere achten. Am Ende muss er so 3 Kilometer weiterlaufen im Nachbardorf.
1: Spätestens wenn der Jäger kommt und man tanzt da durchs Gestrüpp, dann wird schwierig, du.
0: Genau.
1: Das Wetter in NRW, heute ein Mix aus Sonne und Wolken bei maximal 23 Grad.
2: Letzter Aufruf für 2 Piloten über den Brücken.
3: Take one, take two, was liegt heute an, Kollege Holo?
4: Guten Morgen, Captain. Oh, in Berlin hat es eine Wahlpanne gegeben.
5: Ja und?
4: Wie, ja und? Ja,
6: das wissen wir doch schon seit einer Woche.
7: Achtung, Captain Crew, Fräulein Schieber, bitte ins Cockpit.
8: Ja, Captain.
7: Alles gut, Bein da hinten.
8: Oh, haben Sie vom diesjährigen Schwarzbuch der Steuerzahler gehört?
7: Bibel?
8: Chef, das Schwarzbuch der Steuerzahler führt jedes Jahr auf, wo Steuergelder unnötig verschwendet wurden.
7: Buch? Das passt doch gar nicht in ein Buch. So viel Papier gibt's ja auf der Welt gar nicht.
8: Ja, hier zum Beispiel 35 Millionen Euro für ein Tapetenmuseum.
7: Ja, aber das ist doch okay. Bevor man das Geld zum Fenster rauswirft, kleistert man es an die Wand. Ist doch vorbildlich.
8: Oder hier 2,2 Millionen Euro, um grün-weiße Fahrradwegschilder auszutauschen. Und jetzt sind sie weiß-grün im Saarland.
7: Ja, wenigstens im Saarland und nicht in Chile. Also, was denken Sie, was da los wäre?
8: Berlin, hier 2,5 Milliarden für das Regierungsterminal am BER.
7: Ja, aber hallo, wissen Sie, was das kostet, Strandkörbe auszuladen und dann wieder einladen?
8: Können Sie denn da noch so gelassen sein? Das sind doch auch Ihre Steuergelder, das Sie bezahlen, Ihr Geld.
7: Och, mein Geld, das habe ich doch schon längst vertankt.
8: Entschuldigung, fliegen wir gerade durch ein Haushaltsloch?
7: Nein. So, Landanflug und der Tower meldet, die CO2-Steuer wird abgeschafft.
8: Ach.
7: Ja, und ersetzt durch die K.O.-Steuer.
2: Letzter Aufruf für 2 Piloten über den Brücken.

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6: Zu dem versuchten Anschlag mit einer Passagiermaschine aus Dubai sind neue Details bekannt geworden. Demnach wollte der Co-Pilot das Flugzeug auf dem Weg nach Israel nicht nur zum Absturz bringen. Was hat er damit vorgehabt, Jerome in den Schlagerradio-Nachrichten?
7: Nach israelischen Medienberichten war sein Plan, die Maschine in den Flughafen Ben-Gurion in Tel Aviv zu steuern. Passagiere hatten ihn überwältigen können. Inzwischen wurde bekannt, dass der 29-Jährige den Piloten mit einer Notaxt aus dem Cockpit angegriffen haben soll, nicht wie vorher berichtet mit einem Taschenmesser. Den Flughafen Ben-Gurion soll er schon vor Monaten mehrfach ausgekundschaftet haben. Es wird auch berichtet, dass er eigentlich schon im Juli zuschlagen wollte, doch wie er selbst gegenüber arabischen Ermittlern behauptete, sei bei dem Flug ein befreundetes Besatzungsmitglied an Bord gewesen. Deshalb habe er den Anschlag verschoben. Nach Deutschland. Die neue E-Auto-Prämie ist bisher an 100.000 Antragsteller ausgezahlt worden. Bundesumweltminister Schneider sagte der Bild, das Förderprogramm habe die Erwartungen weit übertroffen. Jedes zusätzliche Elektroauto mache Deutschland unabhängig von teuren Ölimporten und internationalen Konflikten. Die Prämie kann seit Mai beantragt werden und beträgt maximal 6.000 Euro.
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7: Das Amtsgericht Düsseldorf entscheidet heute über die Zulassung des vierten Insolvenzantrags für die Warenhauskette Galeria. Die Zulassung ist Voraussetzung dafür, dass ein Insolvenzverwalter die Kontrolle über das Unternehmen übernimmt und die Geschäfte vorerst weitergeführt werden können. Beim Köln-Marathon ist ein neuer Teilnehmerrekord aufgestellt worden. Mehr als 41.000 Menschen liefen mit. Damit ist die Zahl im Vergleich zum Vorjahr um über 10% gestiegen. Laut den Veranstaltern gab es keine größeren Zwischenfälle.
6: Das Schlagerradio-Wetter in Nordrhein-Westfalen. Aktuell leicht bewölkt, später ein Mix aus Sonne und Wolken. Bei Temperaturen zwischen 19 und 23 Grad.
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0: Internationale Hits bei uns auf Deutsch. Das war die großartige Marianne Rosenberg mit Woman in Love. Ich habe auf Liebe gesetzt. Guten Morgen, Emmy Norman hier.
1: Guten Morgen.
0: 7.39 Uhr.
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0: Das ist der 250.000-Euro-Schlager. Nino D'Angelo mit Marina Marx. Hörst du das Lied in voller Länge? WhatsApp an uns 08079 89 99 mit Schlagerradio und Wohnort und die Chance auf die 250.000 Euro und sofort 50 Euro Cash sichern.
1: Wir sind mitten in der Pilzsaison und da habe ich mir ein schönes Spiel überlegt. Pilzart oder Beleidigung?
0: Pilzart oder Beleidigung? Na gut. Ich muss hier kämpfen sozusagen und ihr, liebe Hörer, könnt mitmachen.
1: Ja, und zwar starten wir jetzt mit dem Schmarotzer-Röhrling.
0: Okay, ist das ein Pilz oder eine Beleidigung?
1: Das ist die Frage.
0: Schmarotzer-Röhrling. Wer sagt zu einem Menschen Röhrling? Also ich wette, das ist ein Pilz.
1: Das ist richtig.
0: Super.
1: Der Schmarotzer-Röhrling ist ein Pilz.
0: Okay.
1: Wir machen weiter mit dem Schrumpelknöter.
0: Mhm. Naja gut, kenne ich welche hier in der Marketingabteilung bei uns.
1: So, das ist der Moment, wo das Gehalt dann eben nochmal winke-winke sagt.
0: Ja, ist es eine Beleidigung?
1: Ist richtig.
0: Ja, okay, wunderbar.
1: Willst du noch einen?
0: Ja.
1: Dann nehmen wir noch den Kohlmucker.
0: Kohlmucker? Mhm. Also ich wette, das ist ein Pilz.
1: Das ist richtig.
0: Wow.
1: Das ist ja voll den Lauf.
0: Das läuft hier ganz gut.
1: Pilzexperte.
0: Wir machen
1: hier
0: später noch weiter. Also, ja. Bist du auch so gut wie ich? Schick uns meine WhatsApp 08079 89 99. Vielleicht kennst du ja auch noch einen fiesen Pilz.

0: 7.48 Uhr, Matze Reim mit Aus meinem Kopf. Die Nummer ist neu. Nela gerade auf große Tour durch Deutschland. Hören wir gleich mit Leuchtturm. Jetzt die Promi-News bei Schlagerradio. Was ist los in der Welt der Reichen und Schönen?
1: Ganz tolle Nachrichten für alle Marianne Rosenberg-Fans, denn sie meldet sich auf Instagram mit einem, sagen wir mal, Lebensupdate. Für sie ist es gerade Zeit des Rückzugs und des Innehaltens, aber sie nutzt die Zeit für neue Musik und neue Texte, schickt liebe Grüße an alle Fans und eine virtuelle Umarmung und sagt nochmal, Liebe statt Hass, Hass habe Hass noch nie besiegt.
0: Ah ja, so kompliziert, Mensch. So. Die da. Freitag sind die Tickets da für fantastische 4-Tourneen. Nee, die sagen Tschüss, verabschieden sich von der Bühne 2028 noch ein bisschen hin. Dann gibt's die finale Show durch ganz Deutschland.
1: Und heute Abend geht's ja endlich los. Ich freue mich ungemein. Leider schon zu meiner Schlafenszeit. Promi Big Brother geht los bei Sat.1. Und noch vor dem offiziellen Start hat's schon mal so richtig geknallt. Denn während die Promis schon im Hotel sitzen und darauf warten, endlich in den Container einziehen zu können, wurden noch still und heimlich 4 weitere Promis bekannt gegeben. Unter anderem das Ehepaar Nicola und Kim Virginia Gray.
0: Oh, die absoluten Promis. Von denen habt ihr bestimmt schon immer was gehört.
1: Ja, das Problem ist...
0: Ich wollte extra nachgucken.
1: Ja, das sind so 2 so Social Media Fritzen. Und das Problem ist, dass sie in dem letzten halben Jahr unsagbar unter Beschuss geraten sind, weil sie wohl eine Schwangerschaft bzw. einen Schwangerschaftsabbruch oder Verlust gefaked hätten. Sowohl ihre Beziehung als auch ihre Trennung. Also man weiß nicht, was ist real und was nicht.
0: Ja, brauchst du ein Kissen unter den Bauch legen und sagst, ich bin schwanger. So einfach ist das zu faken.
1: So in etwa soll es abgelaufen sein. Aber als wären die nicht schon genug, kommt auch noch dazu Model Tessa Bergmeier, die Kampfveganerin. Also die sagt da dem Fleischkonsum den Kampf an. Und wer darf auch nicht fehlen? Schauspielerin Anouk.
0: Die kenne ich ja wenigstens.
1: Siehste, guck.
0: Gott sei Dank mal eine bei Promi Big Brother, den man kennt. Und Ralf Siegel plant ein Genghis Khan Comeback beim Eurovision Song Contest. Rechtzeitig hat er noch eine neue Version eingereicht. Und mal sehen, ob er damit beim ESC-Vorentscheid auftreten kann.

0: Armin Norman hier, der neue Schlagerradio Morgen.
1: Guten Morgen.
0: Gleich Geiersturzflug mit Bruttosozialprodukt und Kerstin Orts neuer Hit, Tausendmal Nein.
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9: Ich bin Jerome Nussbaum. Das Amtsgericht Düsseldorf entscheidet heute über den mittlerweile 4. Insolvenzantrag für die Warenhauskette Galeria. Danach wird feststehen, ob die Geschäfte weitergeführt werden können.
10: Die Zulassung ist Voraussetzung dafür, dass ein Insolvenzverwalter die Kontrolle über das Unternehmen übernimmt. Lehnt das Gericht die Zulassung ab, kann dies die sofortige Zahlungsunfähigkeit bedeuten. Die Warenhäuser müssten dann sofort schließen. 12.000 verbliebene Beschäftigte wären arbeitslos. Eigentlich ist ein neues Insolvenzverfahren nur dann möglich, wenn die Zahlungsunfähigkeit des ursprünglichen Insolvenzfalles behoben werden konnte. Das Amtsgericht Essen hat die Planüberwachung für Galeria bisher aber nicht aufgehoben. Ulrike Klein, Redaktion.
9: Bundeskanzler Merz fordert, bei den geplanten Reformen noch in diesem Jahr zu einer Entscheidung zu kommen. Er äußerte sich dazu am Abend in der ARD bei seinem Besuch in Kiew und bezog sich mit den Reformforderungen auf eine nötige Stabilität Deutschlands in Europa.
11: Wir erleben Russland, das Krieg führt gegen Europa und zwar nicht nur gegen die Ukraine, sondern auch gegen uns. Wir haben doch ganz konkrete Ereignisse. Der 4. August war ein bewaffneter Angriff auf den Flughafen von Leipzig, ausschließlich von Russland kommend. So, und das sind Dinge, die wir jetzt auch in unsere Erwägungen mit einbeziehen müssen, wenn es um die Stabilität geht.
9: So sagte Merz Kiew weitere Militärhilfe im Wert von 1 Milliarde Euro zu, sowie 350 Millionen Euro für den durch russische Angriffe schwer beschädigten Energiesektor. Die Unionsfraktion im Bundestag weist einen Vorstoß des hessischen CDU-Ministerpräsidenten Rhein zum Umgang mit der AfD zurück. Er hatte sich dafür ausgesprochen, der AfD nicht weiter die Spitzenpositionen in Bundestagsausschüssen zu verwehren. Die parlamentarische Unionsfraktionsgeschäftsführerin Dos Santos-Vinz sagte dazu, es gebe keinen Anspruch auf einen Vorsitz. Die AfD hat das Recht, mehrere Ausschussvorsitzende vorzuschlagen. Allerdings hatten ihre Kandidaten bisher eine Mehrheit verfehlt. Das Oktoberfest in München ist mit einem Besucherrekord zu Ende gegangen. 7,4 Millionen Menschen wurden laut Festleitung gezählt, so viele wie noch nie. Die meisten Gäste kamen demnach aus München und dem übrigen Bayern. Bei den internationalen Besuchern lagen US-Amerikaner vorn, gefolgt von Italienern und Österreichern. Die Polizei meldete 850 Anzeigen wegen Schlägereien, Diebstahls und Drogen, dabei vor allem Kokain. Bundestrainer Jürgen Klopp ist im 4. Spiel mit der deutschen Fußballnationalmannschaft erneut sieglos geblieben. Die Mannschaft kam in Thessaloniki gegen Griechenland auf ein 0:0. Das erste Spiel gegen die Griechen in der Nations League hatte Deutschland noch 0:1 verloren. Damit kann Klopp bisher nur einen Sieg aus 4 Spielen verbuchen, das 2:0 gegen Serbien.
1: Das Schlagerradio-Wetter in Nordrhein-Westfalen. Derzeit in Bochum im Ruhrgebiet 9 Grad, in Arnsberg im Sauerland 8 und in Bonn am Rhein 9 Grad. Aktuell leicht bewölkt, später ein Mix aus Sonne und Wolken bei Temperaturen zwischen 19 und 23 Grad. Auch morgen Sonne und Wolken im Wechsel bei maximal 23 Grad.
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0: Morgen Emmy und Norman hier. Wir sind der neue Schlagerradio morgen 4 nach 8.

0: Amy Norman hier, der neue Schlagerradio Morgen.
1: Guten Morgen.
0: Es ist 8:10. 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
1: Da bekommt ein prominenter Gast einen Preis fürs Lebenswerk überreicht. Und den werden wir jetzt telefonisch überraschen.
2: Hallo.
0: Guten Morgen.
1: Hallo.
0: Es ist Bata Illitsch, den wir dran haben. Emmy Norman, der neue Schlagerradio Morgen.
2: Guten Morgen.
0: Hallo Bata. Emmy kennt natürlich deine großen Hits und viele
1: selbstverständlich.
0: Auch. Wir wollen aber ganz kurz mal reinhören.

0: Jetzt bin ich eingestimmt.
1: Ihr macht das so wunderbar.
2: Du machst es toll. Genau. Und das Besondere ist, warte, wir müssen dich überraschen nochmal. Du hattest letzte Woche deinen großen Geburtstag gefeiert und deshalb ist es Zeit für den Preis fürs Lebenswerk.
0: Ja, herzlichen Glückwunsch.
2: Den bekommst du von uns.
1: Danke, danke schön. Ich freue mich sehr, wirklich sehr, sehr. Schöne Anerkennung und man fühlt sich irgendwie wohl, denkt ja gut, du hast jetzt über 50 Jahre, stehst auf der Bühne und singst so. Und jetzt natürlich freue ich mich riesig, wirklich. Und ich freue mich auf euch beide.
2: Ja,
0: wir genau. Freuen uns auch.
2: Denn überreicht wird der Preis jetzt am Wochenende, am Sonntag um 15 Uhr in der Philharmonie in Berlin bei unserem neuen Konzert Schlager trifft Klassik. Ronny Heinrich und sein Orchester laden zu einem festlichen Konzert ein. Da werden also Schlagerhits, wie zum Beispiel auch Michaela, neu arrangiert und in klassischer Musik präsentiert. Ist das kompliziert für dich, wenn du da dann auch live singst dann, mit dem Orchester live?
1: Das ist wunderbar, ich freue mich so sehr, das ist Traum. Wir waren, meine Frau und ich, wir waren in der Philharmonie in Berlin. Ich habe damals ein Klavierkonzert, weil wir sind auch Klassik-Fans. Und dann waren wir in der Philharmonie, ich habe nicht geahnt, dass ich da einmal singen werde, Wahnsinn.
2: Ja, das ist was ganz Besonderes in der Philharmonie, dass dort Schlager in klassischem Gewand präsentiert wird.
0: Das Beste von zwei Welten, möchte ich fast schon sagen.
2: Und da freuen wir uns auf dich. Jetzt also am Sonntag neben Ronny Heinrich seinem Orchester, vielen Künstlern, die die Hits präsentieren, auch Bata Illich mit seinem großartigen Repertoire an verschiedenen Hits im klassischen Gewand. Da freuen wir uns drauf und da bekommt
1: vielen
2: er auch
1: Dank.
2: Den Ehrenpreis überreicht für sein Lebenswerk. Nochmal herzlichen Glückwunsch.
1: Dankeschön, vielen, vielen herzlichen Dank an euch beide und euch auch alles Gute. Ich freue mich auf Berlin und euch zu treffen dort und diese Erlebnis bleibt mir für immer. Das ist eigentlich so schöne Erinnerungen, das ist mein Reichtum.
0: Ja, wir freuen uns auch.
1: Danke, danke schön.

0: Wir lieben, das war die Jersey bei Schlagerradio. Schönen guten Morgen. Jetzt haben wir es 19 Minuten nach 8.
1: Guten Morgen.
0: Emmy Norman hier, der neue Schlagerradio Morgen.
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0: Wir warten noch auf diesen Hit hier. Das ist der Sommerhit von Nino De Angelo mit Marina Marx, Bella Italia, E Amore. 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Und jetzt bin ich ja fast außer Atem. Bei uns ist unsere Ernährungsmedizinerin Daniela Kikowski. Hallo, schönen guten Morgen.
3: Guten Morgen.
1: Guten Morgen. Jetzt nach dem Feiertag am Wochenende musste man ja schon ein bisschen früher einkaufen gehen. Ich wollte den ganzen Stress vermeiden und war schon letzten Donnerstag. Jetzt habe ich aber folgendes Problem. Ich habe alles einfach nur so in den Kühlschrank geschmissen und stelle jetzt schon fest, dass das vielleicht nicht ganz so intellektuell war. Denn das, was da vorher schon drin war und das, was jetzt relativ neu dazu kam, das sieht jetzt alles gleich aus. Ich weiß nicht mehr, was was ist. Was muss ich denn beachten, wenn ich so einen Kühlschrank möglichst sinnvoll einräumen möchte?
3: In der Tat ist das ein ganz großes Problem. Daten ergeben, dass 30% der eingekauften Lebensmittel in Deutschland wirklich im Müll landen. Und ich finde, das ist schon eine enorme Zahl gemessen an den Hungerproblemen in der Welt, aber auch klimatisch ist es ein ganz großes Problem. Und deswegen gehört das richtige Einräumen des Kühlschrankes wirklich dazu. Und wenn man sich da einmal ein System einfallen lässt, dann kann man sich daran auch gewöhnen. Und was ganz wichtig ist, dass man die Nahrungsmittel, die länger haltbar sind, nach hinten stellt. Dass man sozusagen von hinten nach vorne arbeitet. Dass man sich vielleicht auch die Etagen gut einteilt. Dass man sagt, unten ist das Frischhaltefach. Das muss eigentlich immer irgendwie verbraucht werden. Dann, dass man eben wirklich auch angefangene Lebensmittel immer in die erste Reihe stellt und den Überblick einfach behält.
0: Dankeschön, Daniela. Das waren nochmal tolle Tipps. Wer noch mehr braucht, im Internet bei uns zum Nachlesen und Hören, schlagerradio.de.
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7: Bundeskanzler Merz macht Druck auf sein eigenes Regierungsteam, die geplanten Reformen noch in diesem Jahr umzusetzen. Dazu äußert er sich bei einem Besuch in Kiew. Was hat er gesagt, Jerome in den Schlagerradio-Nachrichten?
8: Merz bezog sich auf die aktuell turbulenten Zeiten. Vielleicht unterschätzten viele Menschen im Augenblick, wie wichtig da eine stabile Regierung sei, sagte Merz in der ARD. Nach seinen Worten hänge ganz Europa an der Stabilität in Deutschland. Vor allem für die Rentenversicherung fordert er eine Entscheidung noch in diesem Quartal. Im Rahmen seines Ukraine-Besuchs sagte er der Regierung in Kiew weitere Unterstützung zu. Sie besteht aus der Freigabe von Militärhilfe im Wert von 1 Milliarde Euro sowie 350 Millionen Euro für den durch russische Angriffe schwer beschädigten Energiesektor. Dies sei gerade in diesem Jahr und vor diesem Winter im nationalen Interesse Deutschlands, so Merz. Noch eine Ansage kommt aus seinen Reihen. Die Unionsfraktion im Bundestag weist einen Vorstoß des hessischen CDU-Ministerpräsidenten Rhein zum Umgang mit der AfD zurück. Er hatte sich dafür ausgesprochen, der AfD nicht weiter die Spitzenpositionen in Bundestagsausschüssen zu verwehren. Die parlamentarische Unionsfraktionsgeschäftsführerin Dos Santos-Vinz sagte dazu, es gebe keinen Anspruch auf einen Vorsitz.
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8: Kinder haben bei Gelsenkirchen Steine auf eine Bahnstrecke gelegt. Ein ICE ist darüber gefahren. Verletzt wurde niemand, allerdings wurde eine Weiche beschädigt und verbogen. Die Kinder, drei Mädchen im Alter von 11 bis 14 Jahren, konnten ausfindig gemacht werden. Im Fall des sogenannten Kölner Drogenkrieges müssen sich ab heute 7 mutmaßliche Täter vor dem Landgericht verantworten. Es geht um schweren Raub, gefährliche Körperverletzung, Freiheitsberaubung und Drogenhandel. Nach Explosionen und Geiselnahmen standen bisher schon mehr als 40 Angeklagte vor Gericht.
7: Das Schlagerradiowetter in Nordrhein-Westfalen. Aktuell leicht bewölkt, später ein Mix aus Sonne und Wolken bei Temperaturen zwischen 19 und 23 Grad.
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0: 8:38 Uhr, Falco bei Schlagerradio und gleich die Jungs von Feuerherz mit ihrem ersten großen Erfolgshit. Verdammt guter Tag.
1: Guten Morgen. 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
0: Verena, hier ist Schlagerradio.
1: Guten Morgen.
0: Emmy und Norman.
3: Guten Morgen.
0: Ja, ich wollte mal kurz lauschen. Was machen die Hunde bei dir?
3: Es ist leider nur noch einer.
1: Oh nein.
0: Hast du sie weggegeben, ja?
3: Nee, die sind leider schon im Regenbogenland.
0: Och Gottchen. Du hast nämlich sehr schöne drei Hunde auf deinem Profilbild drauf.
1: Drei Labradore.
0: Ja.
3: Genau.
0: Ja, unser Chef hat ja auch einen, der hätte den braunen. So einen hat er hier. Aber die essen ja auch mal alles, ne? Nonstop essen.
3: Staubsauger.
1: Ja, kleine Staubsauger.
3: Das sind Staubsauger, ja. Ich habe die auch gezüchtet.
1: Ah, siehst du?
0: Auf was muss man da so besonders achten, dass sie so wirklich schön aussehen? Du hast einen schwarzen, einen braunen und einen weißen gehabt, ja?
3: Ja, so Lachsöl und schönes Futter, ja. Dann passt das schon.
1: Oh, sehr gut, wunderbar. Es klingt ja auch teuer, ne? So eine Zucht, also da brauchst du ja eine Menge Geld.
3: Ja, aber das ist jetzt vorbei. Vor 22 waren die letzten beiden Würfe und jetzt genießen wir nur noch den Rest mit der anderen.
1: Naja, dann kannst du auf jeden Fall schon mal in richtig gutes Lachsöl investieren, denn du kriegst von uns schon mal 50 Euro.
0: Herzlichen Glückwunsch.
3: Das ist prima. Dankeschön.
0: Und du bist auch dabei beim großen Finale am 31. Oktober im Park Inn am Alex in Berlin. Du bist qualifiziert. Ich freue mich, dich zu sehen.
1: Juhu.
3: Ja, ich mich auch.
0: Ja, dort hast du dann drei Chancen, einen fünfstelligen Code in den Tresor einzugeben. Und wenn der richtig ist, gewinnst du eine Viertelmillion. Hast du schon eine Idee, was du dann damit machen möchtest? Doch nochmal groß ins Hundezüchtergeschäft einsteigen, oder?
3: Nein, wir haben ein Haus, da ist noch was drauf, das würden wir zum Teil bezahlen und dann unsere Leidenschaft ist die Kreuzfahrt.
0: Ach, ach ja, schön. Das haben wir ja schon oft gehört. Seid ihr von Andi Schmidt infiziert, ja, der Kreuzfahrer, der bei uns mittags moderiert und eigentlich meistens auf dem Boot unterwegs ist. Wo wart ihr denn?
3: Das haben wir verfolgt.
1: Ja, sehr gut.
0: Wo wart ihr denn noch nicht?
3: Na, unser großer Traum wäre der Panama-Kanal.
1: Ui.
3: Und ja, Grönland und Spitzbergen.
0: Das ist großartig. Ja. Also, das ist locker mit den 250.000 drin. Ich freue mich, dich zu sehen am 31. Oktober. Und alle anderen, die auch mal eine Weltreise machen möchten oder eine Kreuzfahrt, die nächste Chance auf die Viertelmillion gibt es in einer halben Stunde. Da stellen wir den nächsten 250.000 Euro Schlager vor. Was für

0: Helene Fischer an meiner Seite, ihr aktueller Hit. In gut zwei Wochen soll noch ein neues Lied von ihr rauskommen. Ich bin gespannt. Hier Schlagerradio, schon guten Morgen, 8 Uhr und 46 jetzt.
1: Das Wetter in NRW, heute ein Mix aus Sonne und Wolken bei maximal 23 Grad.
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1: Und damit ist es jetzt wieder Zeit für Andi. Schönen guten Morgen.
0: Hallo, guten Morgen.
3: Guten Morgen, ihr zwei. Mensch, die neue Woche schon wieder, ne? Wir sind schon wieder mitten im Oktober fast.
0: Ja, und war ein Feiertag am Wochenende. Ja. Hat keiner mitbekommen. Hat keiner mitbekommen.
3: Nee. Deswegen wird es jetzt wieder Zeit, dass Richter Strehch immer wieder urteilt.
0: Da brauche ich meine Sachen hier.
3: Ja,
0: ich glaub,
3: genau.
0: Ihr habt das alle gesehen. Bei Instagram haben wir schon ein schönes Foto von dir gepostet mit dem Richterhammer.
1: Ja, ich freue mich wieder auf Kopfschmerzen.
0: Ja. So.
3: Ja, Amy, du bist ja meine Anwältin heute.
1: Ach, na klasse,
3: ja. Du bist mal nicht mal Stenotopistin, du darfst heute richtig aktiv werden.
1: Sprechrolle, jetzt
0: gleich. Da gibt es gleich eine vorne Kopf.
3: Sag's gleich jetzt mal ehrlich, haben Sie den Einbruch verübt?
1: Mhm, muss man ja wissen.
3: Dein erster Satz dann. Und Sie wollen, aber Quatsch. Und wie wollen Sie mich denn jetzt bezahlen?
1: Das ist eine gute Frage.
3: Mhm. Ja, genau. So, dann kommt Norman mit dem Richterspruch. Den habe ich dir hier mal rüber hingeschrieben. Da hier, weil wenn ich den jetzt verrate, dann ist der ganze Witz schon weg.
0: Okay, das ist diesmal ein Witz ohne Witz hier.
3: Ja, das ist hier mal ganz langer Satz heute mal
0: so
3: für dich.
0: So viel Text, Fenster, genau. Okay, ja.
3: Ja, so.
0: Ich lasse mir natürlich als Richter hier nicht die Sachen in den Mund legen, das muss ich mal sagen. Ich muss diesen Fall hier kontrollieren.
1: Selbstverständlich.
0: So, bitte, Angeklagter Schmidt, treten Sie vor.
3: Ja,
0: und Anwältin Emmy Solana, bitte, was ist hier los?
1: Na, aber erstmal muss ich doch mit meinem Mandanten hier unter vier Augen sprechen. Ich muss ja erstmal in Erfahrung bringen. Jetzt mal ehrlich.
0: Sie können gerne unter vier Augen sprechen, aber meine zwei Ohren sind dabei.
1: Gut, dann flüstern wir jetzt. Jetzt mal ehrlich. Haben Sie den Einbruch verübt? Waren Sie's?
4: Nein.
1: Naja, und wie wollen Sie mich dann bezahlen?
4: Ja, warten Sie mal ab, was der Richter sagt.
1: Na gut, ich bin gespannt.
0: Also ich habe eindeutig Ja gehört. Angeklagter Schmidt, Ihnen wird zur Last gelegt, bei Herrn Dunk eingebrochen zu sein, indem Sie über ein gekipptes Kellerfenster sich Zutritt verschafft haben. Haben Sie den Einbruch so begangen, wie ich ihn eben geschildert habe?
4: Nee, aber die Idee ist auch nicht schlecht.
0: Oh.
1: Fürs nächste Mal.

0: Hey, Norman hier, der neue Schlager Radio Morgen.
1: Guten Morgen.
0: Zwei in einem Boot quasi hier. Gibt's auch als Lied und zwar von Peter Maffay. SOS, die Münchner Freiheit und den neuen Wolfgang Petri haben wir auch am Start.
2: SOS heißt es aktuell auch bei einigen Menschen, die in die Pilze gehen. Denn manchmal ist man sich nicht ganz sicher, ja, ist das jetzt hier eine Pilzart, die ich hier gelesen habe oder vielleicht eine Beleidigung? Oh. Teil 3 unseres tollen Spiels gibt's gleich um 9.20 Uhr.
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14: Ich bin Jerome Nussbaum. Das Amtsgericht Düsseldorf entscheidet heute über den mittlerweile 4. Insolvenzantrag für die Warenhauskette Galeria. Danach wird feststehen, ob die Geschäfte weitergeführt werden können.
15: Die Zulassung ist Voraussetzung dafür, dass ein Insolvenzverwalter die Kontrolle über das Unternehmen übernimmt. Lehnt das Gericht die Zulassung ab, kann dies die sofortige Zahlungsunfähigkeit bedeuten. Die Warenhäuser müssten dann sofort schließen. 12.000 verbliebene Beschäftigte wären arbeitslos. Eigentlich ist ein neues Insolvenzverfahren nur dann möglich, wenn die Zahlungsunfähigkeit des ursprünglichen Insolvenzfalles behoben werden konnte. Das Amtsgericht Essen hat die Planüberwachung für Galeria bisher aber nicht aufgehoben. Ulrike Klein, Redaktion.
14: Bundeskanzler Merz fordert, bei den geplanten Reformen noch in diesem Jahr zu einer Entscheidung zu kommen. Er äußerte sich dazu am Abend in der ARD bei seinem Besuch in Kiew und bezog sich mit den Reformforderungen auf eine nötige Stabilität Deutschlands in Europa.
16: Wir erleben Russland, das Krieg führt gegen Europa und zwar nicht nur gegen die Ukraine, sondern auch gegen uns. Wir haben doch ganz konkrete Ereignisse. Der 4. August war ein bewaffneter Angriff auf den Flughafen von Leipzig, ausschließlich von Russland kommend. So, und das sind Dinge, die wir jetzt auch in unsere Erwägungen mit einbeziehen müssen, wenn es um die Stabilität geht.
14: So sagte Merz Kiew weitere Militärhilfe im Wert von 1 Milliarde Euro zu, sowie 350 Millionen Euro für den durch russische Angriffe schwer beschädigten Energiesektor. Die Unionsfraktion im Bundestag weist einen Vorstoß des hessischen CDU-Ministerpräsidenten Rhein zum Umgang mit der AfD zurück. Er hatte sich dafür ausgesprochen, der AfD nicht weiter die Spitzenpositionen in Bundestagsausschüssen zu verwehren. Die parlamentarische Unionsfraktionsgeschäftsführerin Dos Santos-Vinz sagte dazu, es gebe keinen Anspruch auf einen Vorsitz. Die AfD hat das Recht, mehrere Ausschussvorsitzende vorzuschlagen. Allerdings hatten ihre Kandidaten bisher eine Mehrheit verfehlt. Das Oktoberfest in München ist mit einem Besucherrekord zu Ende gegangen. 7,4 Millionen Menschen wurden laut Festleitung gezählt, so viele wie noch nie. Die meisten Gäste kamen demnach aus München und dem übrigen Bayern. Bei den internationalen Besuchern lagen US-Amerikaner vorn, gefolgt von Italienern und Österreichern. Die Polizei meldete 850 Anzeigen wegen Schlägereien, Diebstahls und Drogen, dabei vor allem Kokain. Bundestrainer Jürgen Klopp ist im vierten Spiel mit der deutschen Fußballnationalmannschaft erneut sieglos geblieben. Die Mannschaft kam in Thessaloniki gegen Griechenland auf ein 0:0. Das erste Spiel gegen die Griechen in der Nations League hatte Deutschland noch 0:1 verloren. Damit kann Klopp bisher nur einen Sieg aus vier Spielen verbuchen, das 2:0 gegen Serbien.
1: Das Schlagerradio-Wetter in Nordrhein-Westfalen. Derzeit in Bochum im Ruhrgebiet 9 Grad, in Arnsberg im Sauerland 8 und in Bonn am Rhein 9 Grad. Aktuell leicht bewölkt, später ein Mix aus Sonne und Wolken bei Temperaturen zwischen 19 und 23 Grad. Auch morgen Sonne und Wolken im Wechsel bei maximal 23 Grad.
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0: Guten Morgen, 4 nach 9. Emmy Norman
2: Guten
0: hier.
2: Morgen.
0: Wir sind's, der neue Schlagerradio Morgen.

0: Maffay bei Schlagerradio. Guten Morgen.
1: Guten Morgen.
0: 8:09, Emmy Norman hier, der neue Schlagerradio Morgen.
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1: Und zack, schon wieder Zeit für einen neuen 250.000 Euro Schlager. Diesmal Wolle Petri mit Wahnsinn.
4: Wahnsinn, warum schickst du mich in die Hölle?
1: Jetzt alle.
0: Hölle, Hölle, Hölle.
4: Eiskalt.
0: Vor ein paar Wochen war übrigens bei mir in der Stadt ein Wolle-Festival.
1: Nein.
0: Ich wäre fast hingegangen, bis ich festgestellt habe, geht's um
1: Schafwolle.
0: Das ist fast eine falsche Wolle. Aber bei uns den echten Woller hören und die Chance nutzen auf die 250.000 Euro. 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
0: 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Jetzt Wolfgang Petri und Wahnsinn.

0: 18 Minuten nach 9 mit der Münchner Freiheit. Schönen guten Morgen,
1: guten Morgen.
0: Hier ist Schlagerradio an einem Montag.
1: Wir sind mitten in der Pilzsaison und passend dazu habe ich ein ganz tolles Spiel mitgebracht. Pilzart oder Beleidigung.
0: Pilzart oder Beleidigung.
1: Ja, manche Pilze klingen ja ganz komisch und passend dazu haben wir euch mal gefragt, ob ihr vielleicht auch Ideen habt für entweder Beleidigungen oder Pilzarten, die man vielleicht nicht so unbedingt kennt.
0: Und ich muss es rauskriegen.
1: Ich wollte gerade sagen, wenn ich dir jetzt Champignon an den Kopf knalle, dann könntest du dir schon erahnen, wo es hingeht.
0: We are the Champignons,
1: sing ich auch immer. Ja, und wir haben eine Nachricht bekommen von Julia. Sie sagt, Pilzart oder Beleidigung, behangener Düngerling.
0: Behangener Düngerling? Mhm. Ich wette, es ist ein Pilz.
1: Das ist richtig.
0: Wow, ja.
1: Dann habe ich noch was gefunden, und zwar den Knautschling. Pilzart oder Beleidigung?
0: Das könnte durchaus ein kleiner zermümelter Pilz sein, aber ich denke, das ist eine Beleidigung.
1: Ist richtig!
0: Wow! Ich habe einen guten Lauf. Ich habe, glaube ich, nur einen falsch gehabt heute
1: bisher
0: Morgen.
1: Bisher läuft es richtig
0: also
1: gut.
0: Also noch einen. Komm, jetzt geht es um die Wurst.
1: Jetzt geht es um die Wurst. Na warte, da muss ich nochmal...
0: Keine Wurst, ich bin ja schon ein Gewinner. Ich mache es einfach.
1: Ja, jetzt geht es ja quasi um den Pilz des Jahres.
0: Ach was.
1: Möchte ich fast schon sagen.
0: Oder die Beleidigung des Jahres.
1: Ja, eins von beiden. Und zwar der Schmodderling.
0: Schmodderling? Mhm. Na, das ist durchaus ein Pilz, oder?
1: Nein.
0: Was?
1: Zack ist der Lauf vorbei. Das ist eine sehr schöne Beleidigung.
0: Tschüss.

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9: Bundeskanzler Merz macht Druck auf sein eigenes Regierungsteam, die geplanten Reformen noch in diesem Jahr umzusetzen. Dazu äußert er sich bei einem Besuch in Kiew. Was hat er gesagt, Jerome in den Schlagerradio-Nachrichten?
10: Merz bezog sich auf die aktuell turbulenten Zeiten. Vielleicht unterschätzten viele Menschen im Augenblick, wie wichtig da eine stabile Regierung sei, sagte Merz in der ARD. Nach seinen Worten hänge ganz Europa an der Stabilität in Deutschland. Vor allem für die Rentenversicherung fordert er eine Entscheidung noch in diesem Quartal. Im Rahmen seines Ukraine-Besuchs sagte er der Regierung in Kiew weitere Unterstützung zu. Sie besteht aus der Freigabe von Militärhilfe im Wert von 1 Milliarde Euro sowie 350 Millionen Euro für den durch russische Angriffe schwer beschädigten Energiesektor. Dies sei gerade in diesem Jahr und vor diesem Winter im nationalen Interesse Deutschlands, so Merz. Noch eine Ansage kommt aus seinen Reihen. Die Unionsfraktion im Bundestag weist einen Vorstoß des hessischen CDU-Ministerpräsidenten Rhein zum Umgang mit der AfD zurück. Er hatte sich dafür ausgesprochen, der AfD nicht weiter die Spitzenpositionen in Bundestagsausschüssen zu verwehren. Die parlamentarische Unionsfraktionsgeschäftsführerin Dos Santos-Vinz sagte dazu, es gebe keinen Anspruch auf einen Vorsitz.
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10: Kinder haben bei Gelsenkirchen Steine auf eine Bahnstrecke gelegt. Ein ICE ist darüber gefahren. Verletzt wurde niemand, allerdings wurde eine Weiche beschädigt und verbogen. Die Kinder, drei Mädchen im Alter von 11 bis 14 Jahren, konnten ausfindig gemacht werden. Im Fall des sogenannten Kölner Drogenkrieges müssen sich ab heute 7 mutmaßliche Täter vor dem Landgericht verantworten. Es geht um schweren Raub, gefährliche Körperverletzung, Freiheitsberaubung und Drogenhandel. Nach Explosionen und Geiselnahmen standen bisher schon mehr als 40 Angeklagte vor Gericht.
9: Das Schlagerradio-Wetter in Nordrhein-Westfalen. Aktuell leicht bewölkt, später ein Mix aus Sonne und Wolken, bei Temperaturen zwischen 19 und 23 Grad.
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1: Rinn in die Pilze, Debbie hat geschrieben, hey Schlagerradio-Team, letzte Woche voller Stolz den vermeintlich riesigsten Steinpilz der Saison entdeckt. Stellte sich raus, es war eine braune Fahrradklingel im Laub.
0: Oh Gott, ja, das kann natürlich ungünstig sein, wenn es in einem Topf landet.
1: Ja, die würde da vorne schwierig zu braten, ja.
0: Es bimmelt immer. Es klingelt in deinem Topf. Ja, ich habe eine lustige Begebenheit. Ich war ja auch mal als Kind oder schon als Jugendlicher unterwegs mit meinen Cousins und einer Oma zum Pilze sammeln, ja. Und meine Oma hatte, weil sie ja immer Angst hatte, man verläuft sich im Wald oder es passiert was, so ein Alarmhütchen, so düt, was Alarm auslöst. Ne? Wenn ein Verbrecher kommt, den du anhuben kannst, theoretisch, ja. Und dann bückt die sich, um einen Pilz aufzuheben und es geht los. Was denkst du, wie die aufgesprungen ist?
1: Oh
0: ja?
1: Gott, oh Gott, das kann ich mir vorstellen.
0: Verrückte Dinge, die da passieren, ja.
1: Bisschen schiefgelaufen. Lukas hat ähnliche Probleme beim Pilzesuchen. Er schreibt, mein Hund ist die beste Hilfe beim Pilzesuchen. Er findet wirklich jeden Pilz, schon mal sehr gut, und tritt dann direkt mit voller Wucht drauf. Mhm. Ich habe jetzt ein Körbchen voller Pilzpüree.
0: Ja,
1: weißt du vielleicht auch, ne? Ist Trendfood.
0: Ja, danke, dass ihr mitmacht an der 08079 89 99. Und

0: Amy Norman hier, der neue Schlagerradio Morgen.
1: Guten Morgen.
0: Gleich kommt Andy Schmidt, das ist unser Mofflin, über den reden wir nämlich morgen.
1: Ja.
0: Unser kleines Kuscheltier, so ein KI-Ding.
1: Oh, das war aber... 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
11: Ich bin Jerome Nussbaum. In Wuppertal ist es am Abend zu einer Massenschlägerei mit bis zu 100 Menschen gekommen. Auslöser war ein Streit zwischen einer schwangeren Frau und 4 jungen Männern im Stadtteil Vohwinkel. Die Männer in ihrem Auto hatten die Frau laut Polizei angehupt. Nachdem sie ausgestiegen waren, schubsten sie die Schwangere. Daraufhin kamen andere Menschen dazu. Die Polizei konnte die Lage beruhigen. Die 4 Männer vom Anfang wurden angezeigt. Bundeskanzler Merz hat die weitere deutsche Unterstützung für die Ukraine verteidigt. Er bezog sich in der ARD bei seinem Besuch in Kiew auch auf die Sicherheit Deutschlands und ganz Europas.
12: Wenn Europa diese Herausforderung nicht besteht, und ich sage bewusst Europa und nicht nur allein Deutschland, dann hat dieser Kontinent in der Zeit, in der wir leben, keine Chance, seinen Frieden, seine Freiheit und seinen Wohlstand aufrechtzuerhalten. Und darum geht es.
11: Während seines Besuchs hatte Russland erneut Raketenangriffe auf Kiew gestartet, darunter auf eine Brücke. Die weitere Unterstützung besteht aus Militärhilfen im Wert von 1 Milliarde Euro sowie 350 Millionen für den durch russische Angriffe schwer beschädigten Energiesektor. Es gibt neue Details zu dem verhinderten Anschlag mit einer Passagiermaschine aus Dubai vergangene Woche. Nach israelischen Medienberichten wollte der Co-Pilot das Flugzeug auf dem Weg nach Israel gezielt auf den Flughafen Ben-Gurion in Tel Aviv stürzen lassen.
13: Den Flughafen soll er schon vor Monaten mehrfach ausgekundschaftet haben. Es wird auch berichtet, dass der 29-Jährige eigentlich schon im Juli zuschlagen wollte. Doch wie er gegenüber arabischen Ermittlern behauptete, sei bei dem Flug ein befreundetes Besatzungsmitglied an Bord gewesen. Deshalb habe er den Anschlag verschoben. Passagiere hatten ihn überwältigen können. Inzwischen wurde bekannt, dass er den Piloten mit einer Notaxt aus dem Cockpit angegriffen haben soll. Nicht wie vorher berichtet mit einem Taschenmesser. Ulrike Klein, Redaktion.
11: Der Druck auf die iranische Ölindustrie wächst. Mehr als ein halbes Jahr nach Beginn der Angriffe durch die USA und Israel bilden sich immer wieder lange Schlangen an den Tankstellen. Nun hat der iranische Ölminister Paknichad seinen Rücktritt erklärt. Offiziell werden persönliche Gründe dafür genannt. Als kommissarischer Nachfolger wurde nach Angaben des Präsidialamtes in Teheran der Chef des staatseigenen Ölkonzerns Boat ernannt. Kultsängerin Ute Freudenberg ist in ihrer Geburtsstadt Weimar mit dem Weimar-Preis ausgezeichnet worden. Die Stadt würdigte damit ihre Verdienste um das kulturelle Ansehen Weimars. Bei einem Festakt waren rund 650 Gäste dabei, darunter zahlreiche Fans. Oberbürgermeister Kleine sagte, für ihn schließe sich ein Kreis und er betonte Freudenbergs enge Verbundenheit mit ihrer Heimatstadt. Die Sängerin ist dieses Jahr 70 Jahre alt geworden.
14: Das Schlagerradio-Wetter in Nordrhein-Westfalen. Wir haben in Essen im Ruhrgebiet 16, in Moers am Niederrhein 16 und in Olpe im Sauerland 15 Grad. Auch zum Mittag hin bleibt es bei uns meist heiter bis sonnig und trocken. Die Höchsttemperaturen zwischen 19 und 23 Grad. In den höheren Lagen erreichen heute Temperaturen um die 17 Grad. Am wärmsten, da wird es heute tagsüber in Dortmund.
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14: Schlagerradio. Dann Start in den Vormittag wünsche ich.

0: Schlagerradios hier, schönen Vormittag. Gleich habe ich Beatrice Egli für euch.
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0: Musik von unserem Schlagerradiostar 2026, Kabila, noch einmal verrückt. Gleich Küssen verboten von den Prinzen.
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0: Gute Nachrichten für den Klimaschutz direkt vor unserer Haustür. Der Thüringer Wald wird wieder nass. Und das ist eine fantastische Nachricht, denn Dutzende alte Waldmoore, die früher entwässert wurden, werden jetzt wieder vernässt. Warum das genial ist? Weil nasse Moore riesige CO2-Speicher sind und wie natürliche Wasserspeicher gegen Trockenheit wirken. Ein echtes Wellnessprogramm für Mutter Natur, von dem Pflanzen, Tiere und am Ende auch wir profitieren können. Du.

0: Hey, hier ist Schlagerradio. Schönen Vormittag euch. Gleich mit richtig cooler Musik von Roland Kaiser. Ross Anthony ist mit am Start. Helene Fischer, Anna-Maria Zimmermann und noch mehr in der nächsten halben Stunde. Und auch unsere Schlagerradio-Experten. Und da geht's heute mal ganz speziell ums Auto.
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7: Ich bin Jerome Nussbaum. In Wuppertal ist es am Abend zu einer Massenschlägerei mit bis zu 100 Menschen gekommen. Auslöser war ein Streit zwischen einer schwangeren Frau und 4 jungen Männern im Stadtteil Vohwinkel. Die Männer in ihrem Auto hatten die Frau laut Polizei angehupt. Nachdem sie ausgestiegen waren, schubsten sie die Schwangere. Daraufhin kamen andere Menschen dazu. Die Polizei konnte die Lage beruhigen. Die 4 Männer vom Anfang wurden angezeigt. Bundeskanzler Merz hat die weitere deutsche Unterstützung für die Ukraine verteidigt. Er bezog sich in der ARD bei seinem Besuch in Kiew auch auf die Sicherheit Deutschlands und ganz Europas.
8: Wenn Europa diese Herausforderung nicht besteht, und ich sage bewusst Europa und nicht nur allein Deutschland, dann hat dieser Kontinent in der Zeit, in der wir leben, keine Chance, seinen Frieden, seine Freiheit und seinen Wohlstand aufrechtzuerhalten. Und darum geht es.
7: Während seines Besuchs hatte Russland erneut Raketenangriffe auf Kiew gestartet, darunter auf eine Brücke. Die weitere Unterstützung besteht aus Militärhilfen im Wert von 1 Milliarde Euro sowie 350 Millionen für den durch russische Angriffe schwer beschädigten Energiesektor. Es gibt neue Details zu dem verhinderten Anschlag mit einer Passagiermaschine aus Dubai vergangene Woche. Nach israelischen Medienberichten wollte der Co-Pilot das Flugzeug auf dem Weg nach Israel gezielt auf den Flughafen Ben-Gurion in Tel Aviv stürzen lassen.
9: Den Flughafen soll er schon vor Monaten mehrfach ausgekundschaftet haben. Es wird auch berichtet, dass der 29-Jährige eigentlich schon im Juli zuschlagen wollte. Doch wie er gegenüber arabischen Ermittlern behauptete, sei bei dem Flug ein befreundetes Besatzungsmitglied an Bord gewesen. Deshalb habe er den Anschlag verschoben. Passagiere hatten ihn überwältigen können. Inzwischen wurde bekannt, dass er den Piloten mit einer Notaxt aus dem Cockpit angegriffen haben soll. Nicht wie vorher berichtet mit einem Taschenmesser. Ulrike Klein, Redaktion.
7: Der Druck auf die iranische Ölindustrie wächst. Mehr als ein halbes Jahr nach Beginn der Angriffe durch die USA und Israel bilden sich immer wieder lange Schlangen an den Tankstellen. Nun hat der iranische Ölminister Paknichad seinen Rücktritt erklärt. Offiziell werden persönliche Gründe dafür genannt. Als kommissarischer Nachfolger wurde nach Angaben des Präsidialamtes in Teheran der Chef des staatseigenen Ölkonzerns Boat ernannt. Kultsängerin Ute Freudenberg ist in ihrer Geburtsstadt Weimar mit dem Weimar-Preis ausgezeichnet worden. Die Stadt würdigte damit ihre Verdienste um das kulturelle Ansehen Weimars. Bei einem Festakt waren rund 650 Gäste dabei, darunter zahlreiche Fans. Oberbürgermeister Kleine sagte, für ihn schließe sich ein Kreis und er betonte Freudenbergs enge Verbundenheit mit ihrer Heimatstadt. Die Sängerin ist dieses Jahr 70 Jahre alt geworden.
0: Das Schlagerradio-Wetter in Nordrhein-Westfalen. Wir haben in Essen im Ruhrgebiet 16, in Moers am Niederrhein 16 und in Olpe im Sauerland 15 Grad. Auch zum Mittag hin bleibt es bei uns meist heiter bis sonnig und trocken. Die Höchsttemperaturen zwischen 19 und 23 Grad. In den höheren Lagen erreichen heute Temperaturen um die 17 Grad. Am wärmsten, da wird es heute tagsüber in Dortmund.
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0: Ab habt einen schönen Vormittag mit uns. Und ich glaube, ich kann sagen, der Tag wird gut. Und wisst ihr auch warum? Genau das singt nämlich jetzt Ross Anthony. Andi Schmidt ist hier. Hi.

0: Anna-Maria Zimmermann hier bei Schlagerradio. Schönen Vormittag euch.
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0: Sie sind klein, nachtaktiv und sorgen jedes Jahr für hohe Reparaturkosten. Steinmarder, die haben es oft auf Autos abgesehen und das kann teuer werden. Welche Schäden Marder unter der Motorhaube typischerweise anrichten, weiß Saskia Nienke vom Deutschen Jagdverband.
2: Besonders betroffen sind Zündkabel, Kühlwasserschläuche, Gummimanschetten oder auch Dämmmaterialien im Motorraum. Da können Bissspuren auf den ersten Blick erstmal harmlos aussehen, aber beschädigte Leitungen oder Schläuche können schnell zu teuren Folgeschäden führen. Im schlimmsten Fall bleibt da mein Auto liegen oder der Motor nimmt Schaden. Deswegen empfiehlt es sich schon, das Auto regelmäßig kontrollieren zu lassen, vor allem, wenn es draußen steht.
0: Dankeschön und wir verraten dir jetzt mal, was du tun kannst, um dich vor solchen Marderangriffen zu schützen. Erstens, war schon ein Marder im Motorraum? Lass eine professionelle Motorwäsche machen. So verschwinden nämlich die Duftspuren, die weitere Tiere anlocken könnten. Und zweitens, schütze Kabel und Schläuche mit speziellen Schutzummantelungen. Auch Ultraschallgeräte können helfen, Marder vom Auto fernzuhalten. Und drittens, erschwere den Einstieg. Ein welliger Maschendraht unter dem Motorraum, der kann Marder abschrecken. Aber am sichersten steht das Auto natürlich in einer Garage. Kurz gesagt, macht es dem Marder so ungemütlich wie möglich.

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0: sein. Vanessa May und ihr Regenbogen hier, Schlagerradio. Habt einen schönen Vormittag mit uns. Matthias Reim gibt's gleich für euch.
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0: vom Schlagerradio ist hier. Gleich geht's wieder in die große Mittagspausenparty mit richtig cooler Musik. Wir haben Udo Jürgens dabei. Paulina Wagner ist mit am Start. Thomas Anders, Marian Rosenberg und viel mehr in der nächsten halben Stunde. Ich wünsche eine tolle Mittagspause euch.
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8: Ich bin Jerome Nussbaum. Im Fall des sogenannten Kölner Drogenkrieges müssen sich seit heute 7 mutmaßliche Täter vor dem Landgericht verantworten. Es geht um schweren Raub, gefährliche Körperverletzung, Freiheitsberaubung und Drogenhandel. Nach Explosionen und Geiselnahmen standen bisher schon mehr als 40 Angeklagte vor Gericht. In Dänemark sind Hacker an die Daten von bis zu 8,8 Millionen Menschen gelangt. Das Melderegister wurde Ziel eines Cyberangriffs. Laut dem dänischen Digitalministerium sind sensible Daten betroffen. Neben Namen und Adressen auch Sozialversicherungsnummern von lebenden und verstorbenen Menschen. Insgesamt enthält das Register Daten von rund 11 Millionen Dänen. Das Amtsgericht Düsseldorf entscheidet heute über den mittlerweile 4. Insolvenzantrag für die Warenhauskette Galeria. Danach wird feststehen, ob die Geschäfte weitergeführt werden können.
9: Die Zulassung ist Voraussetzung dafür, dass ein Insolvenzverwalter die Kontrolle über das Unternehmen übernimmt. Lehnt das Gericht die Zulassung ab, kann dies die sofortige Zahlungsunfähigkeit bedeuten. Die Warenhäuser müssten dann sofort schließen. 12.000 verbliebene Beschäftigte wären arbeitslos. Eigentlich ist ein neues Insolvenzverfahren nur dann möglich, wenn die Zahlungsunfähigkeit des ursprünglichen Insolvenzfalles behoben werden konnte. Das Amtsgericht Essen hat die Planüberwachung für Galeria bisher aber nicht aufgehoben. Noah Ulrich, Redaktion.
8: In Spanien kommt es zu vorgezogenen Neuwahlen. Die hat der spanische Ministerpräsident Sanchez für Ende November angekündigt.
10: Zuvor war seine Minderheitsregierung mit Vorhaben zur Bekämpfung der Wohnungskrise in spanischen Großstädten gescheitert. Die Mehrheit der Abgeordneten überstimmte die 2 von der Minderheitsregierung eingebrachten Dekrete. Sie sahen unter anderem eine automatische Verlängerung auslaufender Mietverträge vor, sowie ein Moratorium für bestimmte Zwangsräumungen besonders schutzbedürftiger Mieter bis 2030. Die nächste Parlamentswahl war eigentlich für 2027 vorgesehen. Ulrike Klein, Redaktion.
8: Der Tanktourismus über die Grenze nach Polen ist wieder in voller Fahrt. Trotz des neuen Tankrabatts ist es bei unseren Nachbarn noch deutlich günstiger. Gestern ist dort eine Spritpreisbremse in Kraft getreten. An einer Tankstelle bei Stettin kostete zum Beispiel ein Liter Diesel laut ARD gestern Nachmittag umgerechnet 1,80 Euro. Benzin gab es für 1,55 Euro. Das Oktoberfest in München ist mit einem Besucherrekord zu Ende gegangen. 7,4 Millionen Menschen wurden laut Festleitung gezählt, so viele wie noch nie. Die meisten Gäste kamen demnach aus München und dem übrigen Bayern. Bei den internationalen Besuchern lagen US-Amerikaner vorn, gefolgt von Italienern und Österreichern.
11: Das Schlagerradio-Wetter in Nordrhein-Westfalen. Wir haben in Münster im Münsterland aktuell 18 Grad, in Solingen im Bergischen Land 19 und in Arnsberg im Sauerland, das sind 20 Grad. Heute Nachmittag wird es meist heiter bis sonnig bleiben und trocken. Die Höchsttemperaturen dann zwischen 19 und 23 Grad, in höheren Lagen um die 17 Grad. Morgen dann zunächst lokal neblig trüb, im Tagesverlauf heiter bis sonnig, im nördlichen Münsterland teils auch wolkig, hier auch einzelne Schauer nicht ausgeschlossen, ansonsten bleibt es trocken. Die Höchstwerte liegen morgen zwischen 18 und 23 Grad hier bei uns.
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11: 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Viel Spaß in eurer Mittagspause. Andi Schmidt ist hier. Mahlzeit.
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Ich wünsche euch eine tolle Mittagspause hier, Schlagerradio, jetzt mit Marianne Rosenberg und Marleen. Und wir feiern jeden Tag mit euch zwischen 12 Uhr und 12.30 Uhr die große Mittagspausenparty. Eine halbe Stunde lang gibt es Musik zum Mitsingen, zum Mittanzen oder einfach nur gute Laune haben.

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0: Schlagerradio ist hier. Schönen Mittag. Gleich habe ich schon den Biedermann für euch.
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7: Ich bin Jerome Nussbaum. Im Fall des sogenannten Kölner Drogenkrieges müssen sich seit heute 7 mutmaßliche Täter vor dem Landgericht verantworten. Es geht um schweren Raub, gefährliche Körperverletzung, Freiheitsberaubung und Drogenhandel. Nach Explosionen und Geiselnahmen standen bisher schon mehr als 40 Angeklagte vor Gericht. In Dänemark sind Hacker an die Daten von bis zu 8,8 Millionen Menschen gelangt. Das Melderegister wurde Ziel eines Cyberangriffs. Laut dem dänischen Digitalministerium sind sensible Daten betroffen. Neben Namen und Adressen auch Sozialversicherungsnummern von lebenden und verstorbenen Menschen. Insgesamt enthält das Register Daten von rund 11 Millionen Dänen. Das Amtsgericht Düsseldorf entscheidet heute über den mittlerweile 4. Insolvenzantrag für die Warenhauskette Galeria. Danach wird feststehen, ob die Geschäfte weitergeführt werden können.
8: Die Zulassung ist Voraussetzung dafür, dass ein Insolvenzverwalter die Kontrolle über das Unternehmen übernimmt. Lehnt das Gericht die Zulassung ab, kann dies die sofortige Zahlungsunfähigkeit bedeuten. Die Warenhäuser müssten dann sofort schließen. 12.000 verbliebene Beschäftigte wären arbeitslos. Eigentlich ist ein neues Insolvenzverfahren nur dann möglich, wenn die Zahlungsunfähigkeit des ursprünglichen Insolvenzfalles behoben werden konnte. Das Amtsgericht Essen hat die Planüberwachung für Galeria bisher aber nicht aufgehoben. Noah Ulrich, Redaktion.
7: In Spanien kommt es zu vorgezogenen Neuwahlen. Die hat der spanische Ministerpräsident Sanchez für Ende November angekündigt.
9: Zuvor war seine Minderheitsregierung mit Vorhaben zur Bekämpfung der Wohnungskrise in spanischen Großstädten gescheitert. Die Mehrheit der Abgeordneten überstimmte die 2 von der Minderheitsregierung eingebrachten Dekrete. Sie sahen unter anderem eine automatische Verlängerung auslaufender Mietverträge vor, sowie ein Moratorium für bestimmte Zwangsräumungen besonders schutzbedürftiger Mieter bis 2030. Die nächste Parlamentswahl war eigentlich für 2027 vorgesehen. Ulrike Klein, Redaktion.
7: Der Tanktourismus über die Grenze nach Polen ist wieder in voller Fahrt. Trotz des neuen Tankrabatts ist es bei unseren Nachbarn noch deutlich günstiger. Gestern ist dort eine Spritpreisbremse in Kraft getreten. An einer Tankstelle bei Stettin kostete zum Beispiel ein Liter Diesel laut ARD gestern Nachmittag umgerechnet 1,80 Euro. Benzin gab es für 1,55 Euro. Das Oktoberfest in München ist mit einem Besucherrekord zu Ende gegangen. 7,4 Millionen Menschen wurden laut Festleitung gezählt, so viele wie noch nie. Die meisten Gäste kamen demnach aus München und dem übrigen Bayern. Bei den internationalen Besuchern lagen US-Amerikaner vorn, gefolgt von Italienern und Österreichern.
10: Das Schlagerradio-Wetter in Nordrhein-Westfalen. Wir haben in Münster im Münsterland aktuell 18 Grad, in Solingen im Bergischen Land 19 und in Arnsberg im Sauerland, das sind 20 Grad. Heute Nachmittag wird es meist heiter bis sonnig bleiben und trocken. Die Höchsttemperaturen dann zwischen 19 und 23 Grad, in höheren Lagen um die 17 Grad. Morgen dann zunächst lokal neblig trüb, im Tagesverlauf heiter bis sonnig, im nördlichen Münsterland teils auch wolkig, hier auch einzelne Schauer nicht ausgeschlossen, ansonsten bleibt es trocken. Die Höchstwerte liegen morgen zwischen 18 und 23 Grad hier bei uns.
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10: Andi Schmidt ist hier. Schönen Mittag und jetzt feiern wir alle gemeinsam das Leben mit Michelle.

0: Schlagerradio ist hier, habt einen schönen Mittag mit uns. Unsere beiden Piloten, die sind gerade mal wieder richtig schön am Diskutieren. Bei denen geht es heute mal um Schwarzbuchhalter. Was damit auf sich hat, das hören wir uns gleich mal an und schalten mal direkt ins Cockpit.
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2: Take one, take two, was liegt heute an, Kollege Holo?
3: Guten Morgen, Captain. Oh, in Berlin hat es eine Wahlpanne gegeben.
4: Ja und?
3: Wie ja und? Ja,
2: das wissen wir doch schon seit einer Woche. Achtung, Captain Crew, Fräulein Schieber, bitte ins Cockpit.
5: Ja, Captain.
2: Alles gut, Bein da hinten.
5: Oh, haben Sie vom diesjährigen Schwarzbuch der Steuerzahler gehört?
2: Bibel?
5: Chef, das Schwarzbuch der Steuerzahler führt jedes Jahr auf, wo Steuergelder unnötig verschwendet wurden.
2: Buch? Das passt doch gar nicht in ein Buch. So viel Papier gibt's ja auf der Welt gar nicht.
5: Ja, hier zum Beispiel 35 Millionen Euro für ein Tapetenmuseum.
2: Ja, aber das ist doch okay. Bevor man das Geld zum Fenster rauswirft, kleistert man es an die Wand. So vorbildlich.
5: Oder hier 2,2 Millionen Euro, um grün-weiße Fahrradwegschilder auszutauschen. Und jetzt sind sie weiß-grün im Saarland.
2: Ja, wenigstens im Saarland und nicht in Chile. Also, was denkst du, was da los wäre?
5: Berlin, hier 2,5 Milliarden für das Regierungsterminal am BER.
2: Ja, aber hallo, wissen Sie, was das kostet, Strandkörbe auszuladen und dann wieder einladen?
5: Können Sie denn da noch so gelassen sein? Das sind doch auch Ihre Steuergelder, das Sie bezahlen, Ihr Geld.
2: Och, mein Geld, das habe ich doch schon längst vertankt.
5: Entschuldigung, fliegen wir gerade durch ein Haushaltsloch?
2: Nein. So, Landanflug und der Tower meldet, die CO2-Steuer wird abgeschafft.
5: Ach.
2: Ja, und ersetzt durch die K.O.-Steuer.
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0: Eloy de Jong. Gehört habt ihr das gerade hier bei Schlagerradio. Wünsche euch einen schönen Mittag.
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0: Hier ist der Andi von Schlagerradio. Hallo Heike.
3: Oh, hallo. Ich freue mich.
0: Heike, kann es sein, dass du mir gerade eine WhatsApp geschrieben hast?
3: Habe ich gemacht, ja, richtig.
0: Was hast du denn für einen Titel gehört?
3: Ich habe gehört, St. Petri mit Wahnsinn.
0: Ja, hast du schon mitgesungen?
3: Nee, das ist nicht so gut. Ich habe nicht so die Singstimme. Okay.
0: Aber so ein kleines bisschen mitgesummt.
3: Ich bin
0: Ja.
3: Mitgesummt, ja, aber nicht gesungen.
0: Ja, okay.

0: Okay, das macht gar nichts, denn du bist ja jetzt von mir angerufen worden und das heißt jetzt von mir, ja, du bekommst 50 Euro und bist qualifiziert, ja, für das 250.000 Euro Finale am 31. Oktober im Park Inn am Alex in Berlin. Herzlichen Glückwunsch!
1: Ja, vielen Dank, ich freue mich.
0: Ja, super. Wenn du dann dort bist am 31. Oktober, hast du dann 3 Chancen, einen 5-stelligen Code in den Tresor einzugeben. Ist dein Code richtig, dann gewinnst du satte 250.000 Euro.
1: Das wäre der Wahnsinn.
0: Ja. Da darf man wieder träumen, oder?
1: Ja. Da würden einige Wünsche wahr werden.
0: Ja, aber sag mir mal einen Wunsch. Was hättest du denn zum Beispiel für einen?
1: Wir bräuchten mal ein neues Auto. Ach. Und das ist jetzt 15 Jahre alt und ist eigentlich mehr in der Werkstatt.
0: Okay.
1: Immer irgendwas. Und da glaube ich, ein neues Auto wäre doch super, ja.
0: Ich glaube, das könnte von einem Teil des Geldes auf jeden Fall machbar sein.
1: Ja, denke ich auch. Auf jeden Fall.
0: Okay, Heike, dann drücke ich dir ganz fest die Daumen und wünsche dir noch einen tollen Tag.
1: Ja, danke, ebenso, dir auch.
0: Danke, tschüss, Heike.
1: Hat mich gefreut. Tschüss.
0: Und damit es nicht langweilig wird, geht's natürlich gleich weiter mit dem nächsten 250.000 Euro Schlager. Wenn ihr dieses Lied hier hört von To The Moon Beats, Yes Sir, I Can Boogie, dann wisst ihr, was zu tun ist.

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Landest du bei uns im Studio, gewinnst du wie die Heike gerade 50 Euro und qualifizierst dich für das 250.000 Euro Finale. 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

0: Hallo, hier ist Schlagerradio. Mann, wie Zeit vergeht heute schon wieder. Es geht schon wieder in den Nachmittag am heutigen Montag. Richtig coole Musik dabei. Dirk Michaelis, Anna-Karina Wojcik und Vanessa Mai. Und wir schauen auch gleich mal, was die VIPs, unsere Promis, denn alles so Neues fabriziert haben.
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12: Ich bin Jerome Nussbaum. Das Amtsgericht Düsseldorf hat das vorläufige Insolvenzverfahren für die Warenhauskette Galeria angeordnet. Zum vorläufigen Insolvenzverwalter wurde der Rechtsanwalt Frank Kiebikus bestellt. Laut Gerichtsbeschluss übernimmt er nun die Kontrolle über das Unternehmen. Die Geschäfte können vorerst weitergeführt werden. Kiebikus hatte schon als Sachverwalter die Insolvenzverfahren für den Konzern in den Jahren 2020 und 2022 begleitet. Der Bundesnachrichtendienst warnt vor einem gewaltsamen Konflikt Russlands mit Deutschland. Nach Einschätzung von BND-Präsident Jäger befindet sich Deutschland in einem Schattenkrieg mit Russland.
13: Das äußerte er bei einer öffentlichen Anhörung vor dem Parlamentarischen Kontrollgremium des Bundestags. Dort sprach Jäger von einer neuen, gefährlicheren Qualität der Konfrontation mit Moskau. Dabei verwies er auf den Anschlagsversuch am Leipziger Flughafen. Der Vorfall sei nur ein Beispiel für die Bedrohungslage. Zudem wolle die russische Führung für die Zukunft gewährleisten, dass in Berlin und anderen europäischen Hauptstädten keine politischen Entscheidungen gegen Moskau getroffen werden. Noah Ulrich, Redaktion.
12: Im Prozess um den Mord an Fabian aus Güstrow sind vor dem Landgericht Rostock abgehörte Telefonate der Angeklagten abgespielt worden. Dabei waren auch Sprachnachrichten zwischen ihr und einem Freund zu hören. Er fragte sie direkt, ob sie ein Alibi für den Tag von Fabians Verschwinden habe. Sie antwortete, dass sie ja nicht wisse, welche Uhrzeit der Junge verschwunden ist. Sie habe am Vormittag Pferde versorgt. Nach wie vor bestreitet die Angeklagte, Fabian ermordet zu haben. Sachsen-Anhalts AfD-Wahlsieger Ulrich Siegmund rechnet bei der Ministerpräsidentenwahl mit einer nennenswerten Mehrheit und dies gleich im ersten Wahlgang.
14: Nach seinen Angaben wurden konstruktive Gespräche mit einer anderen Landtagsfraktion geführt, zudem mit einzelnen Abgeordneten anderer Parteien. Namen nannte er nicht. Der neue Landtag von Magdeburg kommt morgen erstmals zusammen. Die AfD hat dann 39 Abgeordnete. Siegmund bräuchte mindestens 42 Ja-Stimmen, um neuer Regierungschef zu werden. Die Wahl steht aber erst im Dezember an. Das BSW beharrt darauf, ihn nicht zu wählen. Und auch die CDU weist eine Unterstützung zurück. Von dort hieß es, niemand sei mit der AfD im Gespräch. Ulrike Klein, Redaktion.
12: In Dänemark haben Hacker mit einem Cyberangriff auf das zentrale Melderegister Daten von 8,8 Millionen Bürgern erbeutet. Neben Namen und Adressen auch Sozialversicherungsnummern. Das Digitalministerium spricht von einem äußerst schwerwiegenden Vorfall. 11 Millionen Menschen sind in dem Register gespeichert. Personen, die unter Adress- und Namensschutz stehen, sollen von dem Datenleck nicht betroffen sein. Vor rund einem Jahr hatte sich bereits eine prorussische Hackergruppe zu einer Cyberattacke auf die Internetseiten von dänischen Regierungsbehörden bekannt, ebenso auf ein Rüstungsunternehmen.
0: Das Schlagradio-Wetter in Nordrhein-Westfalen. Wir haben in Münster im Münsterland aktuell 18 Grad, in Solingen im Bergischen Land 19 und in Arnsberg im Sauerland, das sind 20 Grad. Heute Nachmittag wird es meist heiter bis sonnig bleiben und trocken. Die Höchsttemperaturen dann zwischen 19 und 23 Grad, in höheren Lagen um die 17 Grad. Morgen dann zunächst lokal neblig, trüb im Tagesverlauf, heiter bis sonnig. Im nördlichen Münsterland teils auch wolkig, hier auch einzelne Schauer nicht ausgeschlossen. Ansonsten bleibt es trocken. Die Höchstwerte liegen morgen zwischen 18 und 23 Grad hier bei uns.
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0: Ganz unzensiert geht's jetzt in den heutigen Montagnachmittag mit Anna-Karina Wojcik. Andi Schmidt ist hier. Hi.

Was für ein wahnsinns cooler Song von Vanessa Mai. I Fall in Love, hier gehört bei Schlagerradio. Gleich Feuerherz für euch. Jetzt aber erstmal das Neueste aus der Welt der Stars und Sternchen. Unsere Schlager-Ikone Marianne Rosenberg meldet sich mit herzerwärmenden News bei ihren Fans. Nach einer kleinen Auszeit arbeitet sie nämlich fleißig an neuer Musik und schickt ihren Fans eine Botschaft voller Liebe. Denn Hass hat noch nie gesiegt, so Marianne. Ein echter Paukenschlag kommt von den Fantastischen Vier. Nach über 35 Jahren Bandgeschichte kündigen sie für 2028 ihre allerletzte große Tour an. Wer Thomas D. und Michi Beck noch einmal live erleben möchte, sollte sich den Ticketstart ab dem 7. Oktober dick im Kalender anstreichen. Und Ralf Siegel will's noch mal wissen, der 80-Jährige hat mit einer völlig neuen Besetzung von Genghis Khan einen Song für den ESC-Vorentscheid eingereicht. Ja, bin mal gespannt. Alle Promi-News könnt ihr auch wie immer nachlesen auf schlagerradio.de.

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9: Ich bin Jerome Nussbaum. Der Nobelpreis für Medizin geht dieses Jahr nach Berlin. Die beiden Forscher Peter Hegemann und Georg Nagel werden damit ausgezeichnet. Ebenso der US-Forscher Karl Deiseroth für ihre Entdeckungen im Bereich Optogenetik. Hegemann forscht an der Berliner Humboldt-Uni. Zusammen entwickelten sie Grundlagen einer Methode, mit der Nervenzellen gezielt durch Licht aktiviert oder ausgeschaltet werden können. Damit lassen sich Vorgänge im Gehirn deutlich präziser untersuchen. Bei Gundelsheim in Baden-Württemberg ist ein Kleinflugzeug abgestürzt. Es kam aus Arnstadt in Thüringen. Die zwei Menschen an Bord sind ums Leben gekommen. Nach Informationen einer Nachrichtenagentur handelt es sich bei den Toten um einen 38-Jährigen und seinen Vater. Der Sohn soll das Ultraleichtflugzeug geflogen haben. Ein Gutachter untersucht die Trümmerteile der Maschine. Das Amtsgericht Düsseldorf hat das vorläufige Insolvenzverfahren für die Warenhauskette Galeria angeordnet. Zum vorläufigen Insolvenzverwalter wurde der Rechtsanwalt Frank Kebikus bestellt. Laut Gerichtsbeschluss übernimmt er nun die Kontrolle über das Unternehmen. Die Geschäfte können vorerst weitergeführt werden. Kebikus hatte schon als Sachverwalter die Insolvenzverfahren für den Konzern in den Jahren 2020 und 2022 begleitet. In Wuppertal ist es am Abend zu einer Massenschlägerei mit bis zu 100 Menschen gekommen. Auslöser war ein Streit zwischen einer schwangeren Frau und vier jungen Männern im Stadtteil Vohwinkel. Die Männer in ihrem Auto hatten die Frau laut Polizei angehupt. Nachdem sie ausgestiegen waren, schubsten sie die Schwangere. Daraufhin kamen andere Menschen dazu. Die Polizei konnte die Lage beruhigen. Die vier Männer vom Anfang wurden angezeigt.
10: Schlagerradio-Wetter hier bei uns in Nordrhein-Westfalen. Heute Nachmittag wird es meist heiter und sonnig bleiben. Die Temperaturen liegen zwischen 19 und 23 Grad. Morgen erstmal noch Nebel, dann im Tagesverlauf heiter und sonnig. Im nördlichen Münsterland kann es auch wolkig werden und einzelne Schauer geben. Dabei Temperaturen 18 bis 23 Grad morgen.
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0: Das kann uns keiner nehmen. Andrea Berg hier bei Schlagerradio. Ja, und nehmen kann euch vielleicht keiner die 250.000 Euro, die ihr nämlich bei uns gewinnen könnt.
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0: Und du kannst dich wieder qualifizieren für das 250.000 Euro Finale am Samstag, 31. Oktober. Pass genau auf, wenn du bei uns hier bei Schlagerradio To The Moon Beats und Yes Sir I Can Boogie hörst.

sei ganz schnell, wenn du diesen Titel hörst und schick uns eine WhatsApp an die 08000 79 89 99. Wichtig, Stichwort Schlagerradio und dein Wohnort mit reinschreiben und landest du dann bei uns im Studio, gewinnst du sofort 50 Euro und bist qualifiziert für das 250.000 Euro Finale. 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Also hör genau hin, wenn du to the

0: Ja, mit Andi Schmidt und ich mache mal jetzt ein bisschen Feierabend und übergebe an Jenny Wendelberger. Die macht nämlich jetzt gleich kurz nach den Nachrichten weiter mit euch und zwar auch mit cooler Musik. Beatrice Egli ist mit am Start, Heinz Rudolf Kunze, Anna-Marie Zimmermann und viele mehr. Schönen Nachmittag.
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4: Ich bin Jerome Nussbaum. Das Amtsgericht Düsseldorf hat das vorläufige Insolvenzverfahren für die Warenhauskette Galeria angeordnet. Zum vorläufigen Insolvenzverwalter wurde der Rechtsanwalt Frank Kiebikus bestellt. Laut Gerichtsbeschluss übernimmt er nun die Kontrolle über das Unternehmen. Die Geschäfte können vorerst weitergeführt werden. Kiebikus hatte schon als Sachverwalter die Insolvenzverfahren für den Konzern in den Jahren 2020 und 2022 begleitet. Der Bundesnachrichtendienst warnt vor einem gewaltsamen Konflikt Russlands mit Deutschland. Nach Einschätzung von BND-Präsident Jäger befindet sich Deutschland in einem Schattenkrieg mit Russland.
5: Das äußerte er bei einer öffentlichen Anhörung vor dem Parlamentarischen Kontrollgremium des Bundestags. Dort sprach Jäger von einer neuen, gefährlicheren Qualität der Konfrontation mit Moskau. Dabei verwies er auf den Anschlagsversuch am Leipziger Flughafen. Der Vorfall sei nur ein Beispiel für die Bedrohungslage. Zudem wolle die russische Führung für die Zukunft gewährleisten, dass in Berlin und anderen europäischen Hauptstädten keine politischen Entscheidungen gegen Moskau getroffen werden. Noah Ulrich, Redaktion.
4: Im Prozess um den Mord an Fabian aus Güstrow sind vor dem Landgericht Rostock abgehörte Telefonate der Angeklagten abgespielt worden. Dabei waren auch Sprachnachrichten zwischen ihr und einem Freund zu hören. Er fragte sie direkt, ob sie ein Alibi für den Tag von Fabians Verschwinden habe. Sie antwortete, dass sie ja nicht wisse, welche Uhrzeit der Junge verschwunden ist. Sie habe am Vormittag Pferde versorgt. Nach wie vor bestreitet die Angeklagte, Fabian ermordet zu haben. Sachsen-Anhalts AfD-Wahlsieger Ulrich Siegmund rechnet bei der Ministerpräsidentenwahl mit einer nennenswerten Mehrheit und dies gleich im ersten Wahlgang.
6: Nach seinen Angaben wurden konstruktive Gespräche mit einer anderen Landtagsfraktion geführt, zudem mit einzelnen Abgeordneten anderer Parteien. Namen nannte er nicht. Der neue Landtag von Magdeburg kommt morgen erstmals zusammen. Die AfD hat dann 39 Abgeordnete. Siegmund bräuchte mindestens 42 Ja-Stimmen, um neuer Regierungschef zu werden. Die Wahl steht aber erst im Dezember an. Das BSW beharrt darauf, ihn nicht zu wählen. Und auch die CDU weist eine Unterstützung zurück. Von dort hieß es, niemand sei mit der AfD im Gespräch. Ulrike Klein, Redaktion.
4: In Dänemark haben Hacker mit einem Cyberangriff auf das zentrale Melderegister Daten von 8,8 Millionen Bürgern erbeutet. Neben Namen und Adressen auch Sozialversicherungsnummern. Das Digitalministerium spricht von einem äußerst schwerwiegenden Vorfall. 11 Millionen Menschen sind in dem Register gespeichert. Personen, die unter Adress- und Namensschutz stehen, sollen von dem Datenleck nicht betroffen sein. Vor rund einem Jahr hatte sich bereits eine pro-russische Hackergruppe zu einer Cyberattacke auf die Internetseiten von dänischen Regierungsbehörden bekannt, ebenso auf ein Rüstungsunternehmen.
7: Das Schlagerradio-Wetter bei uns in Nordrhein-Westfalen. Wir haben in Bielefeld am Teutoburger Wald 20 Grad, in Gummersbach im Oberbergischen Land 20 und in Kleve am unteren Niederrhein 21 Grad. Es bleibt heute größtenteils trocken. Morgen vormittags ein bisschen neblig, dann aber auch sonnig bei 20 bis 23 Grad.
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7: 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Kurz nach drei, ich bin Jenny Wendelberger, jetzt Beatrice Egli, das ist mein Herz.

0: Ein Leben lang ist nicht lang. Damit setzen sie auf jeden Fall ein Statement. Ich mag den Song. Peter Maffay und Johannes Oerding. Hier ist Schlagerradio. Emmy und Norman aus dem Schlagerradio Morgen haben heute früh über die Pilz-Saison gesprochen. Die ist ja gestartet.
1: Ich war ja auch mal als Kind oder schon als Jugendlicher unterwegs mit meinen Cousins und einer Oma zum Pilze sammeln, ja. Und meine Oma hatte, weil sie ja immer Angst hatte, man verläuft sich im Wald oder es passiert was, so ein Alarmhütchen, so düt, was einen Alarm auslöst. Wenn ein Verbrecher kommt, den du anhuben kannst, theoretisch, ja. Und dann bückt die sich, um einen Pilz aufzuheben und es geht los. Was denkst du, wie die aufgesprungen ist?
2: Oh Gott, oh Gott, das kann ich mir vorstellen.
1: Verrückte Dinge, die da passieren, ja.
2: Bisschen schiefgelaufen. Lukas hat ähnliche Probleme beim Pilzesuchen. Er schreibt, mein Hund ist die beste Hilfe beim Pilzesuchen. Er findet wirklich jeden Pilz, schon mal sehr gut, und tritt dann direkt mit voller Wucht drauf. Mhm. Ich habe jetzt ein Körbchen voller Pilzpüree.
1: Ja,
2: weißt du vielleicht auch, ne? Das Trendfood.
0: Früher mochte ich ja gar keine Pilze, ne? Jetzt liebe ich das. Und es gibt ja wirklich so Essen, wo man sagt, früher konnte ich das gar nicht ab und heute mag ich es total. Was war es so bei dir? Vielleicht Rosenkohl? WhatsApp gerne mal rein. 08079 89 99.

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9: Ich bin Jerome Nussbaum. Der Nobelpreis für Medizin geht dieses Jahr nach Berlin. Die beiden Forscher Peter Hegemann und Georg Nagel werden damit ausgezeichnet. Ebenso der US-Forscher Karl Deiseroth für ihre Entdeckungen im Bereich Optogenetik. Hegemann forscht an der Berliner Humboldt-Uni. Zusammen entwickelten sie Grundlagen einer Methode, mit der Nervenzellen gezielt durch Licht aktiviert oder ausgeschaltet werden können. Damit lassen sich Vorgänge im Gehirn deutlich präziser untersuchen. Bei Gundelsheim in Baden-Württemberg ist ein Kleinflugzeug abgestürzt. Es kam aus Arnstadt in Thüringen. Die zwei Menschen an Bord sind ums Leben gekommen. Nach Informationen einer Nachrichtenagentur handelt es sich bei den Toten um einen 38-Jährigen und seinen Vater. Der Sohn soll das Ultraleichtflugzeug geflogen haben. Ein Gutachter untersucht die Trümmerteile der Maschine. Das Amtsgericht Düsseldorf hat das vorläufige Insolvenzverfahren für die Warenhauskette Galeria angeordnet. Zum vorläufigen Insolvenzverwalter wurde der Rechtsanwalt Frank Kebikus bestellt. Laut Gerichtsbeschluss übernimmt er nun die Kontrolle über das Unternehmen. Die Geschäfte können vorerst weitergeführt werden. Kebikus hatte schon als Sachverwalter die Insolvenzverfahren für den Konzern in den Jahren 2020 und 2022 begleitet. In Wuppertal ist es am Abend zu einer Massenschlägerei mit bis zu 100 Menschen gekommen. Auslöser war ein Streit zwischen einer schwangeren Frau und vier jungen Männern im Stadtteil Vohwinkel. Die Männer in ihrem Auto hatten die Frau laut Polizei angehupt. Nachdem sie ausgestiegen waren, schubsten sie die Schwangere. Daraufhin kamen andere Menschen dazu. Die Polizei konnte die Lage beruhigen. Die vier Männer vom Anfang wurden angezeigt.
10: Das Schlagerradio-Wetter bei uns in Nordrhein-Westfalen. Heute ein Mix aus Sonne und Wolken. Es bleibt trocken bei 20 Grad. Morgen ähnlich wie heute, vormittags bisschen neblig bei 18 bis 23 Grad.
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0: Alles so wie immer, das ist Kerstin Ott, das ist dein Nachmittag, hier ist Schlager Radio, gleich Ramon Roselli, alles was du suchst.
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0: Du achtest bei mir am Nachmittag auf den 250.000 Euro Schlager und der kommt von To The Moon Beats. Gute-Laune-Song. Hier bei mir in voller Länge schickst du eine WhatsApp mit Schlagerradio und deinem Wohnort an die 08079 89 99. Landest du bei uns im Studio, gewinnst du sofort 50 Euro und bist beim Finale dabei. Und da hast du dann 3 Chancen, einen 5-stelligen Code in den Tresor einzugeben. 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

0: kurz vor vier. Ich wünsche dir einen entspannten Feierabend. Komm gut rein in den Nachmittag. Gleich starten wir rein mit Wolkenfrei. Vorher noch Thomas Anders und Florian Silbereisen. Sie sagte doch, sie liebt mich.
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9: Ich bin Jerome Nussbaum. Das Amtsgericht Düsseldorf hat das vorläufige Insolvenzverfahren für die Warenhauskette Galeria angeordnet. Zum vorläufigen Insolvenzverwalter wurde der Rechtsanwalt Frank Kebekus bestellt. Laut Gerichtsbeschluss übernimmt er nun die Kontrolle über das Unternehmen. Die Geschäfte können vorerst weitergeführt werden, die Beschäftigten behalten ihre Jobs. Kebekus hatte schon als Sachverwalter die Insolvenzverfahren für den Konzern in den Jahren 2020 und 2022 begleitet. Der Nobelpreis für Medizin geht dieses Jahr nach Berlin. Die beiden Forscher Peter Hegemann und Georg Nagel werden damit ausgezeichnet. Ebenso der US-Forscher Karl Deiseroth für ihre Entdeckungen im Bereich Optogenetik. Hegemann forscht an der Berliner Humboldt-Uni. Zusammen entwickelten sie Grundlagen einer Methode, mit der Nervenzellen gezielt durch Licht aktiviert oder ausgeschaltet werden können. Damit lassen sich Vorgänge im Gehirn deutlich präziser untersuchen. In Dänemark sind Hacker an die Daten von bis zu 8,8 Millionen Menschen gelangt. Das Melderegister wurde Ziel eines Cyberangriffs. Laut dem dänischen Digitalministerium sind sensible Daten betroffen. Neben Namen und Adressen auch Sozialversicherungsnummern von lebenden und verstorbenen Menschen. Insgesamt enthält das Register Daten von rund 11 Millionen Dänen. In Spanien kommt es zu vorgezogenen Neuwahlen. Die hat der spanische Ministerpräsident Sanchez für Ende November angekündigt.
10: Zuvor war seine Minderheitsregierung mit Vorhaben zur Bekämpfung der Wohnungskrise in spanischen Großstädten gescheitert. Die Mehrheit der Abgeordneten überstimmte die zwei von der Minderheitsregierung eingebrachten Dekrete. Sie sahen unter anderem eine automatische Verlängerung auslaufender Mietverträge vor, sowie ein Moratorium für bestimmte Zwangsräumungen besonders schutzbedürftiger Mieter bis 2030. Die nächste Parlamentswahl war eigentlich für 2027 vorgesehen. Ulrike Klein, Redaktion.
9: Zum Auftakt der Frankfurter Buchmesse wird heute der Deutsche Buchpreis verliehen. Auf der Shortlist stehen 6 Romane von 5 Schriftstellerinnen und einem Schriftsteller. Der Preisträger bekommt 25.000 Euro. Nominiert sind unter anderem Franziska Genzlers Orca und Elias Hirschel mit Schleifen. Der Tanktourismus über die Grenze nach Polen ist wieder in voller Fahrt. Trotz des neuen Tankrabatts ist es bei unseren Nachbarn noch deutlich günstiger. Gestern ist dort eine Spritpreisbremse in Kraft getreten. An einer Tankstelle bei Stettin kostete zum Beispiel ein Liter Diesel laut ARD gestern Nachmittag umgerechnet 1,80 Euro. Benzin gab es für 1,55 Euro.
0: Schlagerradio-Wetter hier bei uns in Nordrhein-Westfalen. Wir haben in Bochum im Ruhrgebiet 21 Grad, in Gütersloh in Ostwestfalen 21 und in Krefeld am Niederrhein 21 Grad. Es bleibt heute größtenteils trocken, morgen vormittags ein bisschen neblig, dann aber Sonnenschein bei 18 bis 23 Grad.
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0: Kurz nach 16 Uhr, ich bin Jenny Wendelberger. Jetzt Thomas Anders und Florian Silbereisen. Sie sagte doch, sie liebt mich.
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0: Der 5. Oktober mit Matthias Reim aus meinem Kopf. Hier ist Schlagerradio. Und gleich gute Laune von Glasperlenspiel. Der bringt so ein bisschen Beat rein in deinen Nachmittag mit geiles Leben. Und ich habe gerade gelesen, der erste Weihnachtsmarkt ist schon ausverkauft. Und das wäre am Anfang Oktober. Das muss man sich mal auf der Zunge zergehen lassen. Im Schwarzwald gibt es nämlich einen Weihnachtsmarkt, der ist so beliebt, dass letztes Jahr 75.000 Tickets direkt am ersten Vorverkaufstag weg waren. Das Buchungssystem ist sogar zeitweise damals zusammengebrochen. Und jetzt startet der nächste Vorverkauf und das schon am 14. Oktober. Also während ich quasi irgendwie noch überlege, was ich jetzt an Halloween alles so mache, sichern sich andere schon Tickets für den Weihnachtsmarkt. Unglaublich. Wie früh bist du denn schon im Weihnachtsmodus? Lebkuchen im Oktober, ja oder absolutes No-Go?
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16: Ich bin Jerome Nussbaum. Der Nobelpreis für Medizin geht dieses Jahr nach Berlin. Die beiden Forscher Peter Hegemann und Georg Nagel werden damit ausgezeichnet. Ebenso der US-Forscher Karl Deiseroth für ihre Entdeckungen im Bereich Optogenetik. Hegemann forscht an der Berliner Humboldt-Uni. Zusammen entwickelten sie Grundlagen einer Methode, mit der Nervenzellen gezielt durch Licht aktiviert oder ausgeschaltet werden können. Damit lassen sich Vorgänge im Gehirn deutlich präziser untersuchen. Bei Gundelsheim in Baden-Württemberg ist ein Kleinflugzeug abgestürzt. Es kam aus Arnstadt in Thüringen. Die zwei Menschen an Bord sind ums Leben gekommen. Nach Informationen einer Nachrichtenagentur handelt es sich bei den Toten um einen 38-Jährigen und seinen Vater. Der Sohn soll das Ultraleichtflugzeug geflogen haben. Ein Gutachter untersucht die Trümmerteile der Maschine. Das Amtsgericht Düsseldorf hat das vorläufige Insolvenzverfahren für die Warenhauskette Galeria angeordnet. Zum vorläufigen Insolvenzverwalter wurde der Rechtsanwalt Frank Kebekus bestellt. Laut Gerichtsbeschluss übernimmt er nun die Kontrolle über das Unternehmen. Die Geschäfte können vorerst weitergeführt werden. Kebekus hatte schon als Sachverwalter die Insolvenzverfahren für den Konzern in den Jahren 2020 und 2022 begleitet. In Wuppertal ist es am Abend zu einer Massenschlägerei mit bis zu 100 Menschen gekommen. Auslöser war ein Streit zwischen einer schwangeren Frau und vier jungen Männern im Stadtteil Vohwinkel. Die Männer in ihrem Auto hatten die Frau laut Polizei angehupt. Nachdem sie ausgestiegen waren, schubsten sie die Schwangere. Daraufhin kamen andere Menschen dazu. Die Polizei konnte die Lage beruhigen. Die vier Männer vom Anfang wurden angezeigt.
17: Das Schlagerradio-Wetter bei uns in Nordrhein-Westfalen. Heute ein Mix aus Sonne und Wolken. Es bleibt trocken bei 20 Grad. Morgen ähnlich wie heute, vormittags bisschen neblig bei 18 bis 23 Grad.
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0: Na, wie ist er so, der Montagnachmittag? Kommst du gut durch? Hast du ein entspanntes Wochenende gehabt? Hier ist Schlagerradio mit Vincent Weiß. Gleich ein echter Klassiker von Ute Freudenberg, das ist Jugendliebe.
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0: Du achtest weiter auf den 250.000 Euro Schlager und der kommt von To The Moon Beats. Hörst du den Song bei mir in voller Länge, schickst du eine WhatsApp mit Schlagerradio und deinem Wohnort an die 08079 89 99. Landest du bei uns im Studio, gewinnst du 50 Euro und bist beim Finale dabei. 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Und wenn der richtig ist, gewinnst du eine Viertelmillion Euro.

0: vor 5 haben wir es. Hier ist Schlagerradio und ich will heute von dir wissen, bist du im Oktober schon so ein bisschen im Weihnachtsmodus? Der Grund, der erste Weihnachtsmarkt ist nämlich schon ausverkauft und ich wollte es von dir wissen. Ist das ein No-Go, jetzt schon an Weihnachten zu denken oder sagst du auch, nö, können so langsam losgehen? WhatsApps gerne schon mal reinschicken an die 08079 89 99. Wir wollen gleich in 20 Minuten deine Meinung hier wissen. Außerdem starten wir rein mit Marianne Rosenberg im Namen der Liebe gleich nach 17 Uhr.
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7: Ich bin Jerome Nussbaum. Das Amtsgericht Düsseldorf hat das vorläufige Insolvenzverfahren für die Warenhauskette Galeria angeordnet. Zum vorläufigen Insolvenzverwalter wurde der Rechtsanwalt Frank Kebekus bestellt. Laut Gerichtsbeschluss übernimmt er nun die Kontrolle über das Unternehmen. Die Geschäfte können vorerst weitergeführt werden, die Beschäftigten behalten ihre Jobs. Kebekus hatte schon als Sachverwalter die Insolvenzverfahren für den Konzern in den Jahren 2020 und 2022 begleitet. Der Nobelpreis für Medizin geht dieses Jahr nach Berlin. Die beiden Forscher Peter Hegemann und Georg Nagel werden damit ausgezeichnet. Ebenso der US-Forscher Karl Deiseroth für ihre Entdeckungen im Bereich Optogenetik. Hegemann forscht an der Berliner Humboldt-Uni. Zusammen entwickelten sie Grundlagen einer Methode, mit der Nervenzellen gezielt durch Licht aktiviert oder ausgeschaltet werden können. Damit lassen sich Vorgänge im Gehirn deutlich präziser untersuchen. In Dänemark sind Hacker an die Daten von bis zu 8,8 Millionen Menschen gelangt. Das Melderegister wurde Ziel eines Cyberangriffs. Laut dem dänischen Digitalministerium sind sensible Daten betroffen. Neben Namen und Adressen auch Sozialversicherungsnummern von lebenden und verstorbenen Menschen. Insgesamt enthält das Register Daten von rund 11 Millionen Dänen. In Spanien kommt es zu vorgezogenen Neuwahlen. Die hat der spanische Ministerpräsident Sanchez für Ende November angekündigt.
8: Zuvor war seine Minderheitsregierung mit Vorhaben zur Bekämpfung der Wohnungskrise in spanischen Großstädten gescheitert. Die Mehrheit der Abgeordneten überstimmte die zwei von der Minderheitsregierung eingebrachten Dekrete. Sie sahen unter anderem eine automatische Verlängerung auslaufender Mietverträge vor, sowie ein Moratorium für bestimmte Zwangsräumungen besonders schutzbedürftiger Mieter bis 2030. Die nächste Parlamentswahl war eigentlich für 2027 vorgesehen. Ulrike Klein, Redaktion.
7: Zum Auftakt der Frankfurter Buchmesse wird heute der Deutsche Buchpreis verliehen. Auf der Shortlist stehen 6 Romane von 5 Schriftstellerinnen und einem Schriftsteller. Der Preisträger bekommt 25.000 Euro. Nominiert sind unter anderem Franziska Genzlers Orca und Elias Hirschel mit Schleifen. Der Tanktourismus über die Grenze nach Polen ist wieder in voller Fahrt. Trotz des neuen Tankrabatts ist es bei unseren Nachbarn noch deutlich günstiger. Gestern ist dort eine Spritpreisbremse in Kraft getreten. An einer Tankstelle bei Stettin kostete zum Beispiel ein Liter Diesel laut ARD gestern Nachmittag umgerechnet 1,80 Euro. Benzin gab es für 1,55 Euro.
9: Schlagerradio-Wetter hier bei uns in Nordrhein-Westfalen. Wir haben in Bochum im Ruhrgebiet 21 Grad, in Gütersloh in Ostwestfalen 21 und in Krefeld am Niederrhein 21 Grad. Es bleibt heute größtenteils trocken, morgen vormittags ein bisschen neblig, dann aber Sonnenschein bei 18 bis 23 Grad.
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9: Kurz nach 5, ich bin Jenny Wendelberger, gleich Peter Schilling mit Terra Titanic, der bringt gute Laune. Vorher Marianne Rosenberg, das ist im Namen der Liebe.

Unheilig und meilenweit, was ein schöner Song. Hier ist Schlagerradio, gleich an für Münchener Freiheit, solange man Träume noch leben darf. Ich habe dich gefragt, wie schaut's aus? Kann man jetzt im Oktober schon in Weihnachtsstimmung kommen? Ja oder nein? Der Grund, der erste Weihnachtsmarkt in Baden-Württemberg ist schon so gut wie ausverkauft. Die Tickets laufen da jetzt nämlich langsam an. Letztes Jahr schon zum Vorverkaufsstart waren die in 24 Stunden ausverkauft und am 14. Oktober geht's da jetzt wieder los. Ich find's krass, weil überall im Supermarkt da sowieso auch schon Lebkuchen und so weiter. Und jetzt schon die ersten Weihnachtsmärkte, finde ich ein bisschen übertrieben. Wie sieht's bei dir aus? 08079 89 99. Die Steffi schreibt: Jenny, absolutes No-Go. Ich will erstmal Halloween überleben, bevor mir jemand mit Last Christmas kommt. Bin ich irgendwie bei dir. Aber wo sind denn jetzt so meine Weihnachts-Ultras? Gibt's die hier unter uns? WhatsApps gerne mal reinschicken. 08079 89 99. Wer hat schon Deko stehen, Lebkuchen zu Hause oder hört heimlich Weihnachtsmucke? Ich will's wissen.

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6: Ich bin Jerome Nussbaum. Der Nobelpreis für Medizin geht dieses Jahr nach Berlin. Die beiden Forscher Peter Hegemann und Georg Nagel werden damit ausgezeichnet. Ebenso der US-Forscher Karl Deiseroth für ihre Entdeckungen im Bereich Optogenetik. Hegemann forscht an der Berliner Humboldt-Uni. Zusammen entwickelten sie Grundlagen einer Methode, mit der Nervenzellen gezielt durch Licht aktiviert oder ausgeschaltet werden können. Damit lassen sich Vorgänge im Gehirn deutlich präziser untersuchen. Bei Gundelsheim in Baden-Württemberg ist ein Kleinflugzeug abgestürzt. Es kam aus Arnstadt in Thüringen. Die zwei Menschen an Bord sind ums Leben gekommen. Nach Informationen einer Nachrichtenagentur handelt es sich bei den Toten um einen 38-Jährigen und seinen Vater. Der Sohn soll das Ultraleichtflugzeug geflogen haben. Ein Gutachter untersucht die Trümmerteile der Maschine. Das Amtsgericht Düsseldorf hat das vorläufige Insolvenzverfahren für die Warenhauskette Galeria angeordnet. Zum vorläufigen Insolvenzverwalter wurde der Rechtsanwalt Frank Kebekus bestellt. Laut Gerichtsbeschluss übernimmt er nun die Kontrolle über das Unternehmen. Die Geschäfte können vorerst weitergeführt werden. Kebekus hatte schon als Sachverwalter die Insolvenzverfahren für den Konzern in den Jahren 2020 und 2022 begleitet. In Wuppertal ist es am Abend zu einer Massenschlägerei mit bis zu 100 Menschen gekommen. Auslöser war ein Streit zwischen einer schwangeren Frau und vier jungen Männern im Stadtteil Vohwinkel. Die Männer in ihrem Auto hatten die Frau laut Polizei angehupt. Nachdem sie ausgestiegen waren, schubsten sie die Schwangere. Daraufhin kamen andere Menschen dazu. Die Polizei konnte die Lage beruhigen. Die vier Männer vom Anfang wurden angezeigt.
7: Radiowetter bei uns in Nordrhein-Westfalen. Heute ein Mix aus Sonne und Wolken. Es bleibt trocken bei 20 Grad. Morgen ähnlich wie heute, vormittags bisschen neblig bei 18 bis 23 Grad.
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0: Es ist ein Feierabend, Montagnachmittag an diesem 5. Oktober. Hier ist Schlagerradio.
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3: Bravo.
0: Michaela, wo treibst du dich auf so einem Montagnachmittag rum?
3: Ich bin gerade mit meiner Tochter beim Kieferorthopäden rein.
0: Oh, wie alt ist deine Tochter?
3: 13.
0: Ah, oh, heißt Zahnspange? Oder wie sieht's aus?
3: Ja, genau. Also sie hat erst noch eine Lose, aber wir sind auf dem Weg zu einer festen.
0: Oh nee, da habe ich mich früher ja so gewehrt gegen, aber jetzt bereue ich das tatsächlich, dass ich das dann doch nicht gemacht habe. Also finde ich gut, dass du es mit deiner Tochter machst.
3: Ja, klar. Also besser als nachher schiefe Zähne.
0: Ist so. Mein Liebe, du hast aber ganz schnell eine WhatsApp geschickt. Ja. Warum?
3: Ja, na, ich habe den 250.000 Euro Song gehört.
0: Ja, du gewinnst jetzt 50 Euro und bist für das 250.000 Euro Finale am 31. Oktober im Park Innam Alex in Berlin qualifiziert.
3: Juhu!
0: Du hast dann 3 Chancen, einen 5-stelligen Code in den Tresor einzugeben und wenn der richtig ist, gewinnst du eine 250.000 Euro. Gibt's so Pläne, was du damit machen würdest mit so viel Kohle?
3: Ich glaube, wir würden erstmal das Haus abzahlen. Und wenn dann noch was übrig bleibt, bestimmt erstmal eine schöne Reise mit den Kiddies.
0: Oh ja, schön Familienzeit genießen.
3: Ja, genau.
0: Dann wünsche ich dir...
3: Das ist die wertvollste Zeit.
0: Ist so, da sagst du was. Mein Lieber, dann jetzt noch viel Spaß. Spaß, weiß ich nicht, ob du den hast mit deiner Tochter jetzt beim Kieferorthopäden, aber genieß den Tag.
3: Meine Tochter eher weniger wahrscheinlich. Ja. Für mich macht es ja nicht viel aus.
0: Ja, stimmt. 50 Euro hast du auf jeden Fall. Herzlichen Glückwunsch und ich drücke die Daumen für den 31. Oktober.
3: Ja, danke. Vielen Dank.
0: Der nächste 250.000 Euro Schlager. 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

0: vor sechs haben wir es. Guten Abend, hier ist Schlagerradio. Wir starten in deinen Montagabend rein. Gleich mit Roland Kaiser. Ich mag den Song. Du, deine Freundin und ich hören wir.
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0: Ein Lied über eine zerbrochene Beziehung ist der neue Hit von TJ Thomas. 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
1: Ich bin Jerome Nussbaum. Das Amtsgericht Düsseldorf hat das vorläufige Insolvenzverfahren für die Warenhauskette Galeria angeordnet. Zum vorläufigen Insolvenzverwalter wurde der Rechtsanwalt Frank Kebekus bestellt. Laut Gerichtsbeschluss übernimmt er nun die Kontrolle über das Unternehmen. Die Geschäfte können vorerst weitergeführt werden, die Beschäftigten behalten ihre Jobs. Kebekus hatte schon als Sachverwalter die Insolvenzverfahren für den Konzern in den Jahren 2020 und 2022 begleitet. Der Nobelpreis für Medizin geht dieses Jahr nach Berlin. Die beiden Forscher Peter Hegemann und Georg Nagel werden damit ausgezeichnet. Ebenso der US-Forscher Karl Deiseroth für ihre Entdeckungen im Bereich Optogenetik. Hegemann forscht an der Berliner Humboldt-Uni. Zusammen entwickelten sie Grundlagen einer Methode, mit der Nervenzellen gezielt durch Licht aktiviert oder ausgeschaltet werden können. Damit lassen sich Vorgänge im Gehirn deutlich präziser untersuchen. In Dänemark sind Hacker an die Daten von bis zu 8,8 Millionen Menschen gelangt. Das Melderegister wurde Ziel eines Cyberangriffs. Laut dem dänischen Digitalministerium sind sensible Daten betroffen. Neben Namen und Adressen auch Sozialversicherungsnummern von lebenden und verstorbenen Menschen. Insgesamt enthält das Register Daten von rund 11 Millionen Dänen. In Spanien kommt es zu vorgezogenen Neuwahlen. Die hat der spanische Ministerpräsident Sanchez für Ende November angekündigt.
2: Zuvor war seine Minderheitsregierung mit Vorhaben zur Bekämpfung der Wohnungskrise in spanischen Großstädten gescheitert. Die Mehrheit der Abgeordneten überstimmte die zwei von der Minderheitsregierung eingebrachten Dekrete. Sie sahen unter anderem eine automatische Verlängerung auslaufender Mietverträge vor, sowie ein Moratorium für bestimmte Zwangsräumungen besonders schutzbedürftiger Mieter bis 2030. Die nächste Parlamentswahl war eigentlich für 2027 vorgesehen. Ulrike Klein, Redaktion.
1: Zum Auftakt der Frankfurter Buchmesse wird heute der Deutsche Buchpreis verliehen. Auf der Shortlist stehen 6 Romane von 5 Schriftstellerinnen und einem Schriftsteller. Der Preisträger bekommt 25.000 Euro. Nominiert sind unter anderem Franziska Genzlers Orca und Elias Hirschel mit Schleifen. Der Tanktourismus über die Grenze nach Polen ist wieder in voller Fahrt. Trotz des neuen Tankrabatts ist es bei unseren Nachbarn noch deutlich günstiger. Gestern ist dort eine Spritpreisbremse in Kraft getreten. An einer Tankstelle bei Stettin kostete zum Beispiel ein Liter Diesel laut ARD gestern Nachmittag umgerechnet 1,80 Euro. Benzin gab es für 1,55 Euro.
3: Schlagerradio-Wetter hier bei uns in Nordrhein-Westfalen. Wir haben in Bochum im Ruhrgebiet 21 Grad, in Gütersloh in Ostwestfalen 21 und in Krefeld am Niederrhein 21 Grad. Es bleibt heute größtenteils trocken, morgen vormittags ein bisschen neblig, dann aber Sonnenschein bei 18 bis 23 Grad.
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3: Ich bin Jenny Wendelberger, jetzt Roland Kaiser, du, deine Freundin und ich.

An meiner Seite, der bringt doch Power in deinen Abend. Helene Fischer, hier ist Schlagerradio. Und Helene Fischer, da freuen wir uns ja schon auf Weihnachten mit ihr gemeinsam, ne, wenn es wieder heißt, die Helene Fischer Show. Aber darf man jetzt schon an Weihnachten denken, Anfang Oktober? Der Grund, im Süden gibt es einen Weihnachtsmarkt, der schon wieder fast ausverkauft ist. Letztes Jahr hat er nämlich 75.000 Tickets verkauft und das schon im Oktober. Und ich will es mal von dir wissen. Darf man jetzt schon an Weihnachten denken, auch wenn im Supermarkt schon überall Lebkuchen und alles rumhängen. Will man das jetzt schon? Der Timo hat geschrieben an der 08079 89 99. Jenny, von mir aus sofort, die ersten Lebkuchen sind schon vernichtet und wegen mir kann morgen der Baum schon stehen. Markus, du bist mir fast ein bisschen zu motiviert, würde ich sagen. Aber mal ehrlich, was ist denn das Erste, womit du deine Weihnachtszeit beginnst? Ist es die Weihnachtsmusik, Deko, der erste Glühwein? Meine Eltern haben nämlich am Wochenende auch schon Glühwein getrunken. Ich will von ihr wissen, WhatsApps rein 08079 89 99. Weihnachten jetzt schon, ja oder nein?

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0: guten Appetit, wenn du schon beim Abendbrot essen bist, vielleicht bist du auch schon längst fertig. Hier ist Schlagerradio. Was ist bei den Promis so los, das wissen Emmy und Norman aus dem Schlagerradio morgen.
1: Und heute Abend geht's ja endlich los, ich freue mich ungemein. Leider schon zu meiner Schlafenszeit. Promi Big Brother geht los bei Sat.1 und noch vor dem offiziellen Start hat's schon mal so richtig geknallt. Denn während die Promis schon im Hotel sitzen und darauf warten, endlich in den Container einziehen zu können, wurden noch still und heimlich 4 weitere Promis bekannt gegeben. Unter anderem das Ehepaar Nicola und Kim Virginia Gray.
2: Oh, die absoluten Promis, von denen habt ihr bestimmt schon immer was gehört.
1: Ja, das Problem ist...
2: Ich muss extra nachgucken.
1: Ja, das sind so 2 so Social-Media-Fritzen. Und das Problem ist, dass sie in dem letzten halben Jahr unsagbar unter Beschuss geraten sind, weil sie wohl eine Schwangerschaft bzw. einen Schwangerschaftsabbruch oder Verlust gefaked hätten. Sowohl ihre Beziehung als auch ihre Trennung. Also man weiß nicht, was ist real und was nicht.
2: Ja, brauchst du ein Kissen unter den Bauch legen und sagst, ich bin schwanger. So einfach ist das zu faken.
1: So in etwa soll es abgelaufen sein. Aber als wären die nicht schon genug, kommt auch noch dazu Model Tessa Bergmeier, die Kampfveganerin. Also die sagt da dem Fleischkonsum den Kampf an. Und wer darf auch nicht fehlen? Schauspielerin Anuschka Renzi.
2: Die kenne ich ja wenigstens.
1: Siehste, guck.
2: Gott sei Dank mal.

0: vor sieben haben wir es. Hier ist Schlagerradio. Ich wünsche dir einen schönen, entspannten Abend. Denk dran, heute 2015 Promi Big Brother geht wieder los. Oh, ich freue mich ja drauf. Ich bin ja so ein Reality-Fan. Wir starten rein gleich nach sieben mit Howard Carpendale. Vorher noch Lena Marie Engel und Peter Plate mit Gib mir Sonne. 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
9: Ich bin Jerome Nussbaum. Das Amtsgericht Düsseldorf hat das vorläufige Insolvenzverfahren für die Warenhauskette Galeria angeordnet. Zum vorläufigen Insolvenzverwalter wurde der Rechtsanwalt Frank Kiebikus bestellt. Laut Gerichtsbeschluss übernimmt er nun die Kontrolle über das Unternehmen. Die Geschäfte können vorerst weitergeführt werden. Kiebikus hatte schon als Sachverwalter die Insolvenzverfahren für den Konzern in den Jahren 2020 und 2022 begleitet. Der Bundesnachrichtendienst warnt vor einem gewaltsamen Konflikt Russlands mit Deutschland. Nach Einschätzung von BND-Präsident Jäger befindet sich Deutschland in einem Schattenkrieg mit Russland.
10: Das äußerte er bei einer öffentlichen Anhörung vor dem Parlamentarischen Kontrollgremium des Bundestags. Dort sprach Jäger von einer neuen, gefährlicheren Qualität der Konfrontation mit Moskau. Dabei verwies er auf den Anschlagsversuch am Leipziger Flughafen. Der Vorfall sei nur ein Beispiel für die Bedrohungslage. Zudem wolle die russische Führung für die Zukunft gewährleisten, dass in Berlin und anderen europäischen Hauptstädten keine politischen Entscheidungen gegen Moskau getroffen werden. Noah Ulrich, Redaktion.
9: Im Prozess um den Mord an Fabian aus Güstrow sind vor dem Landgericht Rostock abgehörte Telefonate der Angeklagten abgespielt worden. Dabei waren auch Sprachnachrichten zwischen ihr und einem Freund zu hören. Er fragte sie direkt, ob sie ein Alibi für den Tag von Fabians Verschwinden habe. Sie antwortete, dass sie ja nicht wisse, welche Uhrzeit der Junge verschwunden ist. Sie habe am Vormittag Pferde versorgt. Nach wie vor bestreitet die Angeklagte, Fabian ermordet zu haben. Sachsen-Anhalts AfD-Wahlsieger Ulrich Siegmund rechnet bei der Ministerpräsidentenwahl mit einer nennenswerten Mehrheit und dies gleich im ersten Wahlgang.
11: Nach seinen Angaben wurden konstruktive Gespräche mit einer anderen Landtagsfraktion geführt, zudem mit einzelnen Abgeordneten anderer Parteien. Namen nannte er nicht. Der neue Landtag von Magdeburg kommt morgen erstmals zusammen. Die AfD hat dann 39 Abgeordnete. Siegmund bräuchte mindestens 42 Ja-Stimmen, um neuer Regierungschef zu werden. Die Wahl steht aber erst im Dezember an. Das BSW beharrt darauf, ihn nicht zu wählen. Und auch die CDU weist eine Unterstützung zurück. Von dort hieß es, niemand sei mit der AfD im Gespräch. Ulrike Klein, Redaktion.
9: In Dänemark haben Hacker mit einem Cyberangriff auf das zentrale Melderegister Daten von 8,8 Millionen Bürgern erbeutet. Neben Namen und Adressen auch Sozialversicherungsnummern. Das Digitalministerium spricht von einem äußerst schwerwiegenden Vorfall. 11 Millionen Menschen sind in dem Register gespeichert. Personen, die unter Adress- und Namensschutz stehen, sollen von dem Datenleck nicht betroffen sein. Vor rund einem Jahr hatte sich bereits eine prorussische Hackergruppe zu einer Cyberattacke auf die Internetseiten von dänischen Regierungsbehörden Behörden bekannt, ebenso auf ein Rüstungsunternehmen. Das Schlagerradio-Wetter. Über den Abend bleibt es in den meisten Landesteilen freundlich mit lockeren Wolken. Nur im Norden zieht stärkere Bewölkung durch. Über die Nacht lockert der Himmel dann im Süden auf, ebenso in der Mitte Deutschlands. Dabei kann sich wieder dichter Nebel bilden. Die Tiefstwerte liegen zwischen 16 und 5 Grad. Morgen scheint nach Nebelauflösung in der Mitte und im Süden dann oft die Sonne, während es im Norden dichter bewölkt bleibt und auch regnen kann. Die Höchstwerte erreichen 17 bis 24 Grad.
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0: 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Kurz nach sieben, ich bin Jenny Wendelberger, jetzt Lena Marie Engel und Peter Plate, das ist Gib mir Sonne.

0: Montagabend am 5. Oktober, hier ist Schlagerradio. Ich wünsche dir einen entspannten, ruhigen Tag. 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

Johannes Oerding an guten Tagen. Ich glaube, wir haben sie alle so, ne? Die guten und die schlechten Tage. Ich hoffe, bei dir ist es ein guter Tag. Hier ist Schlagerradio. Gleich ab 20 Uhr hören wir wieder Kuschelschlager. Wir wollen so ein bisschen entspannt und ruhig und gechillt in diesen Montagabend starten. Das gleich hier nach 20 Uhr mit guter Musik. Vorher noch Vanessa Mai, die ist ja gerade auf Tour. Ey, was hat die für unglaubliche Outfits an? Und was hat die für ein Body? Davon träume ich ja schon in 100 Jahren. Wird mir nie passieren, aber man darf ja gucken und sagen, ey, diese Frau hat einen geilen Body, geile Musik macht sie und wir hören sie jetzt. Vanessa Mai, ich fall in love.

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1: Ich bin Jerome Nussbaum. Der Nobelpreis für Medizin geht dieses Jahr nach Berlin. Die beiden Forscher Peter Hegemann und Georg Nagel werden damit ausgezeichnet. Ebenso der US-Forscher Karl Deiseroth für ihre Entdeckungen im Bereich Optogenetik. Hegemann forscht an der Berliner Humboldt-Uni. Zusammen entwickelten sie Grundlagen einer Methode, mit der Nervenzellen gezielt durch Licht aktiviert oder ausgeschaltet werden können. Damit lassen sich Vorgänge im Gehirn deutlich präziser untersuchen. Das Amtsgericht Düsseldorf hat das vorläufige Insolvenzverfahren für die Warenhauskette Galeria angeordnet. Zum vorläufigen Insolvenzverwalter wurde der Rechtsanwalt Frank Kebekus bestellt. Laut Gerichtsbeschluss übernimmt er nun die Kontrolle über das Unternehmen. Die Geschäfte können vorerst weitergeführt werden, die Beschäftigten behalten ihre Jobs. Kebekus hatte schon als Sachverwalter die Insolvenzverfahren für den Konzern in den Jahren 2020 und 2022 begleitet. In Dänemark sind Hacker an die Daten von bis zu 8,8 Millionen Menschen gelangt. Das Melderegister wurde Ziel eines Cyberangriffs. Laut dem dänischen Digitalministerium sind sensible Daten betroffen. Neben Namen und Adressen auch Sozialversicherungsnummern von lebenden und verstorbenen Menschen. Insgesamt enthält das Register Daten von rund 11 Millionen Dänen. In Spanien kommt es zu vorgezogenen Neuwahlen. Die hat der spanische Ministerpräsident Sanchez für Ende November angekündigt.
2: Zuvor war seine Minderheitsregierung mit Vorhaben zur Bekämpfung der Wohnungskrise in spanischen Großstädten gescheitert. Die Mehrheit der Abgeordneten überstimmte die zwei von der Minderheitsregierung eingebrachten Dekrete. Sie sahen unter anderem eine automatische Verlängerung auslaufender Mietverträge vor, sowie ein Moratorium für bestimmte Zwangsräumungen besonders schutzbedürftiger Mieter bis 2030. Die nächste Parlamentswahl war eigentlich für 2027 vorgesehen. Ulrike Klein, Redaktion.
1: Der Tanktourismus über die Grenze nach Polen ist wieder in voller Fahrt. Trotz des neuen Tankrabatts ist es bei unseren Nachbarn noch deutlich günstiger. Gestern ist dort eine Spritpreisbremse in Kraft getreten. An einer Tankstelle bei Stettin kostete zum Beispiel ein Liter Diesel laut ARD gestern Nachmittag umgerechnet 1,80 Euro. Benzin gab es für 1,55 Euro. Das Schlagerradio-Wetter. Über den Abend bleibt es in den meisten Landesteilen freundlich mit lockeren Wolken. Nur im Norden zieht stärkere Bewölkung durch. Über die Nacht lockert der Himmel dann im Süden auf, ebenso in der Mitte Deutschlands. Dabei kann sich wieder dichter Nebel bilden. Die Tiefstwerte liegen zwischen 16 und 5 Grad. Morgen scheint nach Nebelauflösung in der Mitte und im Süden dann oft die Sonne, während es im Norden dichter bewölkt bleibt und auch regnen kann. Die Höchstwerte erreichen 17 bis 24 Grad.
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3: Genießen Sie den Moment, genießen Sie diesen Montag. Hey!

Hier ist Schlagerradio, hör auf dein Herz. Ach, Montagabend, Zeit, die Seele baumeln zu lassen mit uns. Und unseren Schlagerhits, ja, wir begleiten sie sanft in den Abend.

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Hier ist Schlagerradio, hör auf dein Herz, hier ist Ihre ganz persönliche Kuschelauszeit. Lehnen Sie sich zurück und träumen Sie mit uns. Schönen Montagabend.

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Ihr Schlagerradio, hör auf dein Herz. Hier ist Ihre kleine Auszeit vom Alltag. Das sind doch mal Schlager, die beruhigen, ja? Und die Sie auf eine musikalische Traumreise mitnehmen. Toll, dass Sie bei uns sind. Schönen Montagabend.

Hier ist Schlagerradio. Hör auf dein Herz am Montagabend. Das bedeutet für Sie wieder Zeit für etwas Ruhe und Frieden. Unsere Schlagerhits laden Sie ein, abzuschalten und den Moment zu genießen.

Hier ist Schlagerradio. Hör auf dein Herz. Das sind Schlager zum Kuscheln an diesem Montagabend. Das ist doch mal wirklich das perfekte Rezept, oder? Um den Abend gemütlich ausklingen zu lassen.

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1: Ich bin Jerome Nussbaum. Der Nobelpreis für Medizin geht dieses Jahr nach Berlin. Die beiden Forscher Peter Hegemann und Georg Nagel werden damit ausgezeichnet. Ebenso der US-Forscher Karl Deiseroth für ihre Entdeckungen im Bereich Optogenetik. Hegemann forscht an der Berliner Humboldt-Uni. Zusammen entwickelten sie Grundlagen einer Methode, mit der Nervenzellen gezielt durch Licht aktiviert oder ausgeschaltet werden können. Damit lassen sich Vorgänge im Gehirn deutlich präziser untersuchen. Das Amtsgericht Düsseldorf hat das vorläufige Insolvenzverfahren für die Warenhauskette Galeria angeordnet. Zum vorläufigen Insolvenzverwalter wurde der Rechtsanwalt Frank Kebekus bestellt. Laut Gerichtsbeschluss übernimmt er nun die Kontrolle über das Unternehmen. Die Geschäfte können vorerst weitergeführt werden, die Beschäftigten behalten ihre Jobs. Kebekus hatte schon als Sachverwalter die Insolvenzverfahren für den Konzern in den Jahren 2020 und 2022 begleitet. In Dänemark sind Hacker an die Daten von bis zu 8,8 Millionen Menschen gelangt. Das Melderegister wurde Ziel eines Cyberangriffs. Laut dem dänischen Digitalministerium sind sensible Daten betroffen. Neben Namen und Adressen auch Sozialversicherungsnummern von lebenden und verstorbenen Menschen. Insgesamt enthält das Register Daten von rund 11 Millionen Dänen. In Spanien kommt es zu vorgezogenen Neuwahlen. Die hat der spanische Ministerpräsident Sanchez für Ende November angekündigt.
2: Zuvor war seine Minderheitsregierung mit Vorhaben zur Bekämpfung der Wohnungskrise in spanischen Großstädten gescheitert. Die Mehrheit der Abgeordneten überstimmte die zwei von der Minderheitsregierung eingebrachten Dekrete. Sie sahen unter anderem eine automatische Verlängerung auslaufender Mietverträge vor, sowie ein Moratorium für bestimmte Zwangsräumungen besonders schutzbedürftiger Mieter bis 2030. Die nächste Parlamentswahl war eigentlich für 2027 vorgesehen. Ulrike Klein, Redaktion.
1: Der Tanktourismus über die Grenze nach Polen ist wieder in voller Fahrt. Trotz des neuen Tankrabatts ist es bei unseren Nachbarn noch deutlich günstiger. Gestern ist dort eine Spritpreisbremse in Kraft getreten. An einer Tankstelle bei Stettin kostete zum Beispiel ein Liter Diesel laut ARD gestern Nachmittag umgerechnet 1,80 Euro. Benzin gab es für 1,55 Euro. Das Schlagerradio-Wetter. Über den Abend bleibt es in den meisten Landesteilen freundlich mit lockeren Wolken. Nur im Norden zieht stärkere Bewölkung durch. Über die Nacht lockert der Himmel dann im Süden auf, ebenso in der Mitte Deutschlands. Dabei kann sich wieder dichter Nebel bilden. Die Tiefstwerte liegen zwischen 16 und 5 Grad. Morgen scheint nach Nebelauflösung in der Mitte und im Süden dann oft die Sonne, während es im Norden dichter bewölkt bleibt und auch regnen kann. Die Höchstwerte erreichen 17 bis 24 Grad.
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0: Ach, könnten wir die Welt ein bisschen infizieren mit unserem Frieden.
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Hier ist Schlagerradio. Hör auf dein Herz. Finden Sie das auch, dass unsere Kuschelschlager wie ein Kurzurlaub für die Seele sind? Oder lehnen Sie sich zurück, lassen Sie sich treiben. Jetzt wieder mit uns.

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Hier ist Schlagerradio. Hör auf dein Herz am Montagabend. Das ist immer ein Abend voller Wohlgefühl und Musik, die ganz tief berührt. Lassen Sie die Seele baumeln. Genießen Sie die Ruhe mit uns.

Hier ist Schlagerradio. Hör auf dein Herz. Und für alle, die heute einen langen Tag hatten, hier kommt Ihr persönlicher Moment der Ruhe. Machen Sie es sich bequem und lauschen Sie unseren schönsten Schlagern. Schön, dass Sie bei uns sind.

Hier ist Schlagerradio, hör auf dein Herz. Unser Montagabend, das ist die perfekte Gelegenheit für Sie, so ein bisschen zur Ruhe zu kommen. Ja? Das sind Schlager zum Kuscheln.

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1: Ich bin Jerome Nussbaum, das war der Tag. Der Nobelpreis für Medizin geht dieses Jahr nach Berlin. Die beiden Forscher Peter Hegemann und Georg Nagel werden damit ausgezeichnet. Ebenso der US-Forscher Karl Deiseroth für ihre Entdeckungen im Bereich Optogenetik. Hegemann forscht an der Berliner Humboldt-Uni. Zusammen entwickelten sie Grundlagen einer Methode, mit der Nervenzellen gezielt durch Licht aktiviert oder ausgeschaltet werden können. Damit lassen sich Vorgänge im Gehirn deutlich präziser untersuchen. Das Amtsgericht Düsseldorf hat das vorläufige Insolvenzverfahren für die Warenhauskette Galeria angeordnet. Zum vorläufigen Insolvenzverwalter wurde der Rechtsanwalt Frank Kebekus bestellt. Laut Gerichtsbeschluss übernimmt er nun die Kontrolle über das Unternehmen. Die Geschäfte können vorerst weitergeführt werden, die Beschäftigten behalten ihre Jobs. Kebekus hatte schon als Sachverwalter die Insolvenzverfahren für den Konzern in den Jahren 2020 und 2022 begleitet. In Dänemark sind Hacker an die Daten von bis zu 8,8 Millionen Menschen gelangt. Das Melderegister wurde Ziel eines Cyberangriffs. Laut dem dänischen Digitalministerium sind sensible Daten betroffen. Neben Namen und Adressen auch Sozialversicherungsnummern von lebenden und verstorbenen Menschen. Insgesamt enthält das Register Daten von rund 11 Millionen Dänen. In Spanien kommt es zu vorgezogenen Neuwahlen. Die hat der spanische Ministerpräsident Sanchez für Ende November angekündigt.
2: Zuvor war seine Minderheitsregierung mit Vorhaben zur Bekämpfung der Wohnungskrise in spanischen Großstädten gescheitert. Die Mehrheit der Abgeordneten überstimmte die zwei von der Minderheitsregierung eingebrachten Dekrete. Sie sahen unter anderem eine automatische Verlängerung auslaufender Mietverträge vor, sowie ein Moratorium für bestimmte Zwangsräumungen besonders schutzbedürftiger Mieter bis 2030. Die nächste Parlamentswahl war eigentlich für 2027 vorgesehen. Ulrike Klein, Redaktion.
1: Der Tanktourismus über die Grenze nach Polen ist wieder in voller Fahrt. Trotz des neuen Tankrabatts ist es bei unseren Nachbarn noch deutlich günstiger. Gestern ist dort eine Spritpreisbremse in Kraft getreten. An einer Tankstelle bei Stettin kostete zum Beispiel ein Liter Diesel laut ARD gestern Nachmittag umgerechnet 1,80 Euro. Benzin gab es für 1,55 Euro. Bundesjustizministerin Hubich plant mehr Rechte für Opfer häuslicher Gewalt. Die Funke-Medien berichten von einem Gesetzentwurf, wonach Betroffene künftig klare Ansprüche gegen den Täter haben und leichter aus einem gemeinsamen Mietvertrag herauskommen sollen. Außerdem sollen sie vom Täter verlangen können, dass er grundsätzlich für Kosten aus dem Mietverhältnis aufkommt, die nach ihrem Umzug entstehen. Die meisten Opfer häuslicher Gewalt sind Frauen und Mädchen. Das Schlagerradio-Wetter. Über den Abend bleibt es in den meisten Landesteilen freundlich mit lockeren Wolken. Nur im Norden zieht stärkere Bewölkung durch. Über die Nacht lockert der Himmel dann im Süden auf, ebenso in der Mitte Deutschlands. Dabei kann sich wieder dichter Nebel bilden. Die Tiefstwerte liegen zwischen 16 und 5 Grad. Morgen scheint nach Nebelauflösung in der Mitte und im Süden dann oft die Sonne, während es im Norden dichter bewölkt bleibt und auch regnen kann. Die Höchstwerte erreichen 17 bis 24 Grad.
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Hier ist Schlagerradio. Hör auf dein Herz. Heute Abend begleiten wir Sie wieder in eine entspannte, warme Atmosphäre. Lassen Sie den Alltag jetzt hinter sich. Toll, dass Sie bei uns sind.

Hier ist Schlagerradio. Hör auf dein Herz, dann machen Sie sich mal gemütlich mit mir. Schließen Sie vielleicht die Augen und lassen Sie die Musik Ihre Seele berühren. Ich freue mich total, dass wir heute Abend zusammen entspannen.

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2: 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Hör auf dein Herz, sehen Sie? Manchmal braucht es nur ein paar harmonische Töne, um sich wieder leicht und entspannt zu fühlen. Lassen Sie sich von der Musik jetzt mitreißen und genießen Sie diesen Moment.

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Ich habe mal gerade einen Blick in unsere heutige Playlist geworfen. Wow, die ist wirklich wie gemacht für einen ruhigen Abend. Genießen Sie jetzt Schlager, die, ich hoffe zumindest mal, ein kleines Lächeln aufs Gesicht zaubern. Ne? Vergessen Sie den Stress dieses Montags. Schön, dass Sie bei uns sind.

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Ach, was für ein perfekter Start in diese Woche mit den schönsten Schlagern zum Träumen jetzt wieder für Sie.

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1: Ich bin Jerome Nussbaum, das war der Tag. Der Nobelpreis für Medizin geht dieses Jahr nach Berlin. Die beiden Forscher Peter Hegemann und Georg Nagel werden damit ausgezeichnet. Ebenso der US-Forscher Karl Deiseroth für ihre Entdeckungen im Bereich Optogenetik. Hegemann forscht an der Berliner Humboldt-Uni. Zusammen entwickelten sie Grundlagen einer Methode, mit der Nervenzellen gezielt durch Licht aktiviert oder ausgeschaltet werden können. Damit lassen sich Vorgänge im Gehirn deutlich präziser untersuchen. Das Amtsgericht Düsseldorf hat das vorläufige Insolvenzverfahren für die Warenhauskette Galeria angeordnet. Zum vorläufigen Insolvenzverwalter wurde der Rechtsanwalt Frank Kebekus bestellt. Laut Gerichtsbeschluss übernimmt er nun die Kontrolle über das Unternehmen. Die Geschäfte können vorerst weitergeführt werden, die Beschäftigten behalten ihre Jobs. Kebekus hatte schon als Sachverwalter die Insolvenzverfahren für den Konzern in den Jahren 2020 und 2022 begleitet. In Dänemark sind Hacker an die Daten von bis zu 8,8 Millionen Menschen gelangt. Das Melderegister wurde Ziel eines Cyberangriffs. Laut dem dänischen Digitalministerium sind sensible Daten betroffen. Neben Namen und Adressen auch Sozialversicherungsnummern von lebenden und verstorbenen Menschen. Insgesamt enthält das Register Daten von rund 11 Millionen Dänen. In Spanien kommt es zu vorgezogenen Neuwahlen. Die hat der spanische Ministerpräsident Sanchez für Ende November angekündigt.
2: Zuvor war seine Minderheitsregierung mit Vorhaben zur Bekämpfung der Wohnungskrise in spanischen Großstädten gescheitert. Die Mehrheit der Abgeordneten überstimmte die zwei von der Minderheitsregierung eingebrachten Dekrete. Sie sahen unter anderem eine automatische Verlängerung auslaufender Mietverträge vor, sowie ein Moratorium für bestimmte Zwangsräumungen besonders schutzbedürftiger Mieter bis 2030. Die nächste Parlamentswahl war eigentlich für 2027 vorgesehen. Ulrike Klein, Redaktion.
1: Der Tanktourismus über die Grenze nach Polen ist wieder in voller Fahrt. Trotz des neuen Tankrabatts ist es bei unseren Nachbarn noch deutlich günstiger. Gestern ist dort eine Spritpreisbremse in Kraft getreten. An einer Tankstelle bei Stettin kostete zum Beispiel ein Liter Diesel laut ARD gestern Nachmittag umgerechnet 1,80 Euro. Benzin gab es für 1,55 Euro. Bundesjustizministerin Hubig plant mehr Rechte für Opfer häuslicher Gewalt. Die Funke-Medien berichten von einem Gesetzentwurf, wonach Betroffene künftig klare Ansprüche gegen den Täter haben und leichter aus einem gemeinsamen Mietvertrag herauskommen sollen. Außerdem sollen sie vom Täter verlangen können, dass er grundsätzlich für Kosten aus dem Mietverhältnis aufkommt, die nach ihrem Umzug entstehen. Die meisten Opfer häuslicher Gewalt sind Frauen und Mädchen. Das Schlagerradio-Wetter. Über den Abend bleibt es in den meisten Landesteilen freundlich mit lockeren Wolken. Nur im Norden zieht stärkere Bewölkung durch. Über die Nacht lockert der Himmel dann im Süden auf, ebenso in der Mitte Deutschlands. Dabei kann sich wieder dichter Nebel bilden. Die Tiefstwerte liegen zwischen 16 und 5 Grad. Morgen scheint nach Nebelauflösung in der Mitte und im Süden dann oft die Sonne, während es im Norden dichter bewölkt bleibt und auch regnen kann. Die Höchstwerte erreichen 17 bis 24 Grad.
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3: Herzlich willkommen, hier ist Fiesta. Wir geben dem Nachwuchs eine Chance. Ich bin Norman Streche.

Mit 81 Jahren fit wie ein Turnschuh, Christian Anders und sein neuer Hit Janine hier bei Schlagerradio. Du hörst Fiesta, wir geben dem Nachwuchs eine Chance und haben die neuesten Hits. Kavila steht gerade im Studio und nimmt ein Weihnachtslied auf. Jetzt kommt aber erstmal nochmal verrückt ihre aktuelle Single nach diesem Trio hier. Jürgen Drews, Costa Gordalis und Wolfgang Petri haben Kinder und die singen den großen Hit von Jürgen Drews. Hier ist Irgendwann, Irgendwo, Irgendwie von Jolina Drews, Lukas Gordalis und Achim Petri.

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2: Hallo und herzlich willkommen, hier ist Fiesta. Wir geben dem Nachwuchs eine Chance und haben die neueste Musik hier noch für euch. Rosanna Rocci kommt gleich nach Mario Steffen. Hier ist Lichtermeer.

Der Sommer glüht nach, die Rodensteiner. Im vergangenen Jahr ein Mega-Hit, in diesem Jahr auch. Ciao, ciao, amore. Hier ist Fiesta. Wir geben dem Nachwuchs seine Chance und haben gleich eine Neuaufnahme von I Love to Love, den Tina Charles Klassiker aus den 70ern, von Lisa Klein nach Linda Feller. Hier die besten Jahre.

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1: Ich bin Jerome Nussbaum, das wird der Tag. Kanzler Merz empfängt heute die Führungskräfte der führenden deutschen Wirtschaftsverbände zu einem Krisen- und Strategiegipfel. Im Fokus der Beratungen stehen die drängenden Standortfragen sowie die Auswirkungen internationaler Energiekrisen auf die deutsche Industrie. Vertreter aus der Industrie und dem Handwerk fordern gezielte Entlastungen bei den Abgaben und bürokratischen Auflagen. Zudem bereiten die Teilnehmer das anstehende bilaterale Wirtschaftsforum mit Großbritannien vor. Konkrete Beschlüsse zu steuerlichen Anreizen für Investitionen werden im Anschluss im Kabinett erwartet. Sachsen-Anhalts AfD-Wahlsieger Ulrich Siegmund rechnet bei der Ministerpräsidentenwahl mit einer nennenswerten Mehrheit und dies gleich im ersten Wahlgang. Nach seinen Angaben wurden konstruktive Gespräche mit einer anderen Landtagsfraktion geführt, zudem mit einzelnen Abgeordneten anderer Parteien. Namen nannte er nicht. Der neue Landtag von Magdeburg kommt heute erstmals zusammen. Die AfD hat dann 39 Abgeordnete. Siegmund bräuchte mindestens 42 Ja-Stimmen, um neuer Regierungschef zu werden. Die Wahl steht aber erst im Dezember an. Der Bundesgerichtshof in Karlsruhe beschäftigt sich ab heute mit einer verbraucherschutzrechtlich bedeutsamen Klage zu Klauseln in Indexmietverträgen. Im Kern geht es um die Frage, unter welchen Bedingungen Erhöhungen bei stark gestiegenen Verbraucherpreisen begrenzt werden müssen. Mieterschutzverbände erhoffen sich von dem Verfahren Richtlinien für Millionen Bestandsverträge in Ballungsräumen. Immobilienverbände warnen hingegen vor übermäßigen Eingriffen in die Vertragsfreiheit. Mit einer Entscheidung wird im Laufe des Nachmittags oder in den nächsten Tagen gerechnet. Im Vorfeld der morgigen Kabinettssitzung laufen heute finale Abstimmungen zwischen dem Finanz- und dem Verkehrsministerium über die Mittelverteilung für die Schieneninfrastruktur. Gegenstand der Gespräche sind zusätzliche Milliardensummen aus dem Sondervermögen, die gezielt in den Ausbau hochbelasteter Abschnitte fließen sollen. Grund für den Nachsteuerungsbedarf sind gestiegene Bau- und Materialkosten bei Großprojekten. Ein Kompromiss ist Voraussetzung für den pünktlichen Start mehrerer Sanierungsetappen im kommenden Jahr. Vertreter von Pflegeverbänden, Gewerkschaften und Wohlfahrtsorganisationen starten heute eine koordinierte Aktionswoche, um den Druck auf die Politik zu erhöhen. Gefordert werden eine tragfähige Finanzstruktur für die Pflegeversicherung sowie eine deutliche Entlastung pflegender Angehöriger. In mehreren Landeshauptstädten finden dazu heute Kundgebungen und Fachkonferenzen statt. Die Bundesregierung hatte für den Herbst konkrete Gesetzesentwürfe angekündigt, deren Zeitplan von Kritikern jedoch als unzureichend bemängelt wird. Das Schlagerradio-Wetter. Tagsüber scheint nach Nebelauflösung in der Mitte und im Süden dann oft die Sonne, während es im Norden dichter bewölkt bleibt und auch regnen kann. Die Höchstwerte erreichen 17 bis 24 Grad.
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1: Ich bin Jerome Nussbaum. Das wird der Tag. Kanzler Merz empfängt heute die Führungskräfte der führenden deutschen Wirtschaftsverbände zu einem Krisen- und Strategiegipfel. Im Fokus der Beratungen stehen die drängenden Standortfragen sowie die Auswirkungen internationaler Energiekrisen auf die deutsche Industrie. Vertreter aus der Industrie und dem Handwerk fordern gezielte Entlastungen bei den Abgaben und bürokratischen Auflagen. Zudem bereiten die Teilnehmer das anstehende bilaterale Wirtschaftsforum mit Großbritannien vor. Konkrete Beschlüsse zu steuerlichen Anreizen für Investitionen werden im Anschluss im Kabinett erwartet. Sachsen-Anhalts AfD-Wahlsieger Ulrich Siegmund rechnet bei der Ministerpräsidentenwahl mit einer nennenswerten Mehrheit und dies gleich im ersten Wahlgang. Nach seinen Angaben wurden konstruktive Gespräche mit einer anderen Landtagsfraktion geführt, zudem mit einzelnen Abgeordneten anderer Parteien. Namen nannte er nicht. Der neue Landtag von Magdeburg kommt heute erstmals zusammen. Die AfD hat dann 39 Abgeordnete. Siegmund bräuchte mindestens 42 Ja-Stimmen, um neuer Regierungschef zu werden. Die Wahl steht aber erst im Dezember an. Der Bundesgerichtshof in Karlsruhe beschäftigt sich ab heute mit einer verbraucherschutzrechtlich bedeutsamen Klage zu Klauseln in Indexmietverträgen. Im Kern geht es um die Frage, unter welchen Bedingungen Erhöhungen bei stark gestiegenen Verbraucherpreisen begrenzt werden müssen. Mieterschutzverbände erhoffen sich von dem Verfahren Richtlinien für Millionen Bestandsverträge in Ballungsräumen. Immobilienverbände warnen hingegen vor übermäßigen Eingriffen in die Vertragsfreiheit. Mit einer Entscheidung wird im Laufe des Nachmittags oder in den nächsten Tagen gerechnet. Im Vorfeld der morgigen Kabinettssitzung laufen heute finale Abstimmungen zwischen dem Finanz- und dem Verkehrsministerium über die Mittelverteilung für die Schieneninfrastruktur. Gegenstand der Gespräche sind zusätzliche Milliardensummen aus dem Sondervermögen, die gezielt in den Ausbau hochbelasteter Abschnitte fließen sollen. Grund für den Nachsteuerungsbedarf sind gestiegene Bau- und Materialkosten bei Großprojekten. Ein Kompromiss ist Voraussetzung für den pünktlichen Start mehrerer Sanierungsetappen im kommenden Jahr. Vertreter von Pflegeverbänden, Gewerkschaften und Wohlfahrtsorganisationen starten heute eine koordinierte Aktionswoche, um den Druck auf die Politik zu erhöhen. Gefordert werden eine tragfähige Finanzstruktur für die Pflegeversicherung sowie eine deutliche Entlastung pflegender Angehöriger. In mehreren Landeshauptstädten finden dazu heute Kundgebungen und Fachkonferenzen statt. Die Bundesregierung hatte für den Herbst konkrete Gesetzesentwürfe angekündigt, deren Zeitplan von Kritikern jedoch als unzureichend bemängelt wird. Das Schlagerradio-Wetter. Tagsüber scheint nach Nebelauflösung in der Mitte und im Süden dann oft die Sonne, während es im Norden dichter bewölkt bleibt und auch regnen kann. Die Höchstwerte erreichen 17 bis 24 Grad.
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1: Ich bin Jerome Nussbaum. Das wird der Tag. Kanzler Merz empfängt heute die Führungskräfte der führenden deutschen Wirtschaftsverbände zu einem Krisen- und Strategiegipfel. Im Fokus der Beratungen stehen die drängenden Standortfragen sowie die Auswirkungen internationaler Energiekrisen auf die deutsche Industrie. Vertreter aus der Industrie und dem Handwerk fordern gezielte Entlastungen bei den Abgaben und bürokratischen Auflagen. Zudem bereiten die Teilnehmer das anstehende bilaterale Wirtschaftsforum mit Großbritannien vor. Konkrete Beschlüsse zu steuerlichen Anreizen für Investitionen werden im Anschluss im Kabinett erwartet. Sachsen-Anhalts AfD-Wahlsieger Ulrich Siegmund rechnet bei der Ministerpräsidentenwahl mit einer nennenswerten Mehrheit und dies gleich im ersten Wahlgang. Nach seinen Angaben wurden konstruktive Gespräche mit einer anderen Landtagsfraktion geführt, zudem mit einzelnen Abgeordneten anderer Parteien. Namen nannte er nicht. Der neue Landtag von Magdeburg kommt heute erstmals zusammen. Die AfD hat dann 39 Abgeordnete. Siegmund bräuchte mindestens 42 Ja-Stimmen, um neuer Regierungschef zu werden. Die Wahl steht aber erst im Dezember an. Der Bundesgerichtshof in Karlsruhe beschäftigt sich ab heute mit einer verbraucherschutzrechtlich bedeutsamen Klage zu Klauseln in Indexmietverträgen. Im Kern geht es um die Frage, unter welchen Bedingungen Erhöhungen bei stark gestiegenen Verbraucherpreisen begrenzt werden müssen. Mieterschutzverbände erhoffen sich von dem Verfahren Richtlinien für Millionen Bestandsverträge in Ballungsräumen. Immobilienverbände warnen hingegen vor übermäßigen Eingriffen in die Vertragsfreiheit. Mit einer Entscheidung wird im Laufe des Nachmittags oder in den nächsten Tagen gerechnet. Im Vorfeld der morgigen Kabinettssitzung laufen heute finale Abstimmungen zwischen dem Finanz- und dem Verkehrsministerium über die Mittelverteilung für die Schieneninfrastruktur. Gegenstand der Gespräche sind zusätzliche Milliardensummen aus dem Sondervermögen, die gezielt in den Ausbau hochbelasteter Abschnitte fließen sollen. Grund für den Nachsteuerungsbedarf sind gestiegene Bau- und Materialkosten bei Großprojekten. Ein Kompromiss ist Voraussetzung für den pünktlichen Start mehrerer Sanierungsetappen im kommenden Jahr. Vertreter von Pflegeverbänden, Gewerkschaften und Wohlfahrtsorganisationen starten heute eine koordinierte Aktionswoche, um den Druck auf die Politik zu erhöhen. Gefordert werden eine tragfähige Finanzstruktur für die Pflegeversicherung sowie eine deutliche Entlastung pflegender Angehöriger. In mehreren Landeshauptstädten finden dazu heute Kundgebungen und Fachkonferenzen statt. Die Bundesregierung hatte für den Herbst konkrete Gesetzesentwürfe angekündigt, deren Zeitplan von Kritikern jedoch als unzureichend bemängelt wird. Das Schlagerradio-Wetter. Tagsüber scheint nach Nebelauflösung in der Mitte und im Süden dann oft die Sonne, während es im Norden dichter bewölkt bleibt und auch regnen kann. Die Höchstwerte erreichen 17 bis 24 Grad.
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